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1: Ich bin Hendrik Daum. Einen schönen guten Morgen. Das Bundeskabinett will sich heute mit einem besseren Schutz von Bahnbeschäftigten befassen. Ein Gesetzentwurf sieht härtere Strafen für Angreifer vor. In schweren Fällen droht eine Haftstrafe von mindestens einem Jahr. Ob in der Sitzung heute, wie eigentlich geplant, über die Pflegereform beraten wird, ist noch unklar. Der Koalitionsstreit über die künftige Finanzierung konnte jedenfalls bis jetzt noch nicht beigelegt werden. Das Statistische Bundesamt legt heute die Inflationsdaten für den September vor. Experten rechnen vor allem wegen der hohen Benzin- und Dieselpreise mit einem Wert über 3%. Das wäre der höchste Stand seit Ende 2023. Der Preis für das Deutschlandticket könnte im kommenden Jahr wieder steigen. Nach Informationen der Rheinischen Post sind 66,90 Euro im Gespräch. Im Moment kostet das Ticket ja 63 Euro. Heute will der zuständige Koordinierungsrat den neuen Preis festlegen. Das Deutschlandticket ist bundesweit im Nah- und Regionalverkehr gültig. US-Präsident Trump lehnt gesetzliche Vorschriften für künstliche Intelligenz trotz Sicherheitsbedenken weiter ab. Die KI-Unternehmen sollten sich stattdessen selbst regulieren, das sagte Trump nach einem Treffen mit führenden Tech-Managern in Washington. Als Begründung nannte Trump den Wettstreit mit China um die technologische Führungsrolle bei KI. Die USA liegen derzeit vorn und das solle auch so bleiben. KI-Unternehmen wie OpenAI hatten zuletzt vor Risiken der Technologie gewarnt und eine vorsichtigere Entwicklung angemahnt.
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1: Heute gibt's zunächst einen sonnigen Start in den Tag. Nachmittags ziehen von Westen her dann mehr Wolken auf. Trocken bleibt's trotzdem und mit bis zu 29 Grad. Da wird's richtig warm. Morgen am Donnerstag dreht sich das Wetter. Dann gibt's Regen, Gewitter, stellenweise sogar Starkregen. Dazu kühlt's ab auf 19 bis 22 Grad. Aber zum Glück macht der Spätsommer nur kurz Pause, denn am Freitag, da zeigt sich die Sonne dann wieder öfter.
2: Jetzt das Aktuellste aus der Antenne NRW Verkehrszentrale. A1 Dortmund Richtung Münster im Bereich Ascheberg, da ist ein defektes Fahrzeug. Auch auf der A553 Bliesheim Richtung Brühl zwischen Brühl und Brühl Ost steht ein defektes Fahrzeug. Auf der A1 Dortmund Richtung Münster zwischen Hamm-Bockum-Werne und Ascheberg nach einem LKW-Unfall nur ein Fahrstreifen frei. Da laufen Bergungsarbeiten, fahrt besonders vorsichtig. Auf der A43 Recklinghausen Richtung Wuppertal zwischen Kreuz Recklinghausen und Recklinghausen Hochlamark stockt es. Habt ihr mehr entdeckt, dann gebt gern Bescheid per WhatsApp an die 0100 60 339 7000.
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1: Heute gibt's zunächst einen sonnigen Start in den Tag. Nachmittags ziehen von Westen her dann mehr Wolken auf. Trocken bleibt's trotzdem und mit bis zu 29 Grad. Da wird's richtig warm. Morgen am Donnerstag dreht sich das Wetter. Dann gibt's Regen, Gewitter, stellenweise sogar Starkregen. Dazu kühlt's ab auf 19 bis 22 Grad. Aber zum Glück macht der Spätsommer nur kurz Pause, denn am Freitag, da zeigt sich die Sonne dann wieder öfter.
2: Jetzt das Aktuellste aus der Antenne NRW Verkehrszentrale. A1 Dortmund Richtung Münster im Bereich Ascheberg, da ist ein defektes Fahrzeug. Auch auf der A553 Bliesheim Richtung Brühl zwischen Brühl und Brühl Ost steht ein defektes Fahrzeug. Auf der A1 Dortmund Richtung Münster zwischen Hamm-Bockum-Werne und Ascheberg nach einem LKW-Unfall nur ein Fahrstreifen frei. Da laufen Bergungsarbeiten, fahrt besonders vorsichtig. Auf der A43 Recklinghausen Richtung Wuppertal zwischen Kreuz Recklinghausen und Recklinghausen-Hochlamark stockt es. Habt ihr mehr entdeckt, dann gebt gern Bescheid per WhatsApp an die 0100 60 339 7000.
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1: Waage. Es ist wichtig, dass Sie heute Ihre Familie um Rat bitten. Alleine treffen Sie aktuell eher überstürzte Entscheidungen.
2: Skorpion.
1: Schenken Sie heute anderen ein Lächeln und genießen Sie die Freuden des Lebens.
2: Schütze.
1: Ihr Energielevel ist zurzeit auf dem Höhepunkt. Nutzen Sie diese Kraft, um neue Ziele zu setzen und Herausforderungen zu meistern.
2: Steinbock.
1: Geben Sie Ihrem Partner genügend Zeit und Aufmerksamkeit, um sicherzustellen, dass Ihre Bindung stark bleibt.
2: Wassermann.
1: Es ist wichtig, dass Sie heute Ihre Familie um Rat bitten. Alleine treffen Sie aktuell eher überstürzte Entscheidungen.
2: Fische.
1: Die Sterne deuten darauf hin, dass es Zeit ist, alte Glaubenssätze loszulassen und neue Perspektiven zu umarmen.
2: Widder.
1: Nehmen Sie sich heute Zeit für Entspannung und Selbstpflege, um Stress abzubauen und innere Ruhe zu finden.
2: Stier.
1: Wagen Sie es ruhig, aus Ihrer Komfortzone auszubrechen, um neue Erfahrungen zu sammeln. Sie werden überrascht sein, was Sie alles erreichen können, wenn Sie sich nur trauen.
2: Zwillinge.
1: Vertiefen Sie die emotionale Verbindung zur Natur, um die Geduld zu stärken, welche Sie wie eine reife Ernte belohnt.
2: Krebs.
1: Heute sollten Sie sich Zeit für Ihre Familie nehmen und enge Beziehungen stärken. Ein offenes Gespräch über persönliche Anliegen und Wünsche kann zu mehr Harmonie führen.
2: Löwe.
1: Die Suche nach Sinn und Spiritualität wird intensiver. Nehmen Sie sich Zeit für eine innere Reise durch Meditation.
2: Jungfrau.
1: Ihr soziales Netzwerk erweitert sich. Neue Freundschaften bringen frischen Wind und neue Perspektiven.
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1: Ich bin Stefan Schütz. Guten Morgen. Wer Polizisten, Rettungskräfte oder Beschäftigte in Bus und Bahn angreift, der soll künftig härter bestraft werden. Das sieht ein Gesetzentwurf von Bundesjustizministerin Hubig vor, über den das Kabinett heute beraten will. Mehr von Zoe Tasovali.
2: Ärzte, Pflegekräfte, Apotheker oder Zugbegleiter, sie alle sollen die neuen Regeln besser schützen. Wer sie angreift, muss künftig mit mindestens 6 Monaten Gefängnis rechnen, doppelt so lange wie bisher.

0: Auslöser für die neuen Regeln ist der Tod eines Zugbegleiters im Februar nach einer Fahrkartenkontrolle.
1: Und heute soll im Kabinett eigentlich auch die Pflegereform beschlossen werden. Doch das steht noch nicht fest, denn die SPD lehnt das Gesetz von CDU-Gesundheitsminister Linnemann weiter ab. Die Menschen hätten nur wahrgenommen, dass Leistungen gestrichen werden, heißt es aus der SPD. Sie fordert, dass sich Privatversicherte stärker an den Kosten der Pflegeversicherungen beteiligen. Das Frachtschiff, das sich in Düsseldorfer Hafen nach dem Beladen im Hafenbecken auf Grund festgefahren hatte, ist inzwischen aus eigener Kraft wieder frei. Der mit 168 Autotransportern beladene Frachter wird nun teilweise entladen, damit er mehr Wasser unter dem Kiel hat. Im Laufe des Tages soll er dann das Hafenbecken verlassen. Die Wasserschutzpolizei sieht den niedrigen Rheinpegel als wahrscheinliche Ursache für das Festfahren auf Grund. Nach 54 Jahren hinter der Friteuse geht die bekannte Pommes-Omi Christiane Lechner aus Bochum in Rente. Die 78-Jährige eröffnete ihren Imbiss 1972 im Stadtteil Weidmar und legte stets Wert darauf, keine Pommesbude, sondern eine Imbiss- und Braterei zu sein. Nach einem Oberschenkelbruch im vergangenen Jahr entschied sie sich schweren Herzens, den Laden zu schließen. Viele Stammkunden verabschiedeten sich mit Tränen.
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1: Heute gibt's einen sonnigen Start. Nachmittags ziehen von Westen her mehr Wolken auf. Trocken bleibt's trotzdem und mit bis zu 29 Grad wird es richtig warm. Morgen am Donnerstag dreht sich das Wetter. Dann gibt's Regen, Gewitter, stellenweise sogar Starkregen. Dazu kühlt's ab auf 19 bis 22 Grad. Am Freitag zeigt sich die Sonne dann wieder häufiger.
3: Jetzt das Aktuellste aus der Antenne NRW Verkehrszentrale. Achtung, auf der A31 Gronau Richtung Oberhausen zwischen Borken und Reken, da steht ein defekter LKW auf dem rechten Fahrstreifen und dem Standstreifen. Auch auf der A2 Hannover Richtung Dortmund im Bereich Bielefeld Ost gibt es Gefahr durch ein defektes Fahrzeug. Auf der A1 Dortmund Richtung Münster zwischen Hamm-Bockum-Werne und Ascheberg wird nach einem LKW-Unfall geborgen. Der rechte Fahrstreifen ist gesperrt, fahrt da besonders vorsichtig. Auf der A4 Herlen-Aachen Richtung Köln zwischen Kreuz-Köln-West und Köln-Eiffeltor habt ihr stockenden Verkehr. Habt ihr mehr entdeckt, dann gebt gern Bescheid per WhatsApp an die 0100 60 339 7000.
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4: Kurz nach 6, guten Morgen, schönen Start in den Mittwoch, 30. September und an diesem Mittwoch wird es ein TV-Comeback geben. Ich weiß, dass sich viele drauf freuen. Nach 27 Jahren kehrt da jemand zurück. Um wen es geht, darüber quatschen wir noch vor 6:30 hier bei mir in der Sendung. Starten wir rein mit den besten Hits aller Zeiten, gleich Dua Lipa davor, Queen für euch, Heaven for Everyone.
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Dua Lipa bei Antenne NRW, die besten Hits aller Zeiten für euch. Guten Morgen! Heute noch, dann war's das mit dem September 2026. Morgen der 1. Oktober und das bedeutet, es ändert sich ein bisschen was und das fasse ich euch jetzt mal gerne kurz zusammen. Ab morgen zum Beispiel greift der nächste Tankrabatt. Heißt, Diesel und Benzin sollen um 17 Cent je Liter günstiger werden. Dann dürft ihr ab morgen eure Hecken und Büsche wieder zurückschneiden oder entfernen, also... Ich meine jetzt nicht untenrum, das könnt ihr bei euch jederzeit machen und zwar wann und wie ihr wollt. Ich rede zum Beispiel von eurem Garten, da dürft ihr ab morgen wieder zurückschneiden oder entfernen. Das Alkoholverbot an allen deutschen Bahnhöfen soll es ab spätestens 15. Oktober geben. Bis dahin soll es schrittweise umgesetzt werden, gilt in dem gesamten Bahnhofsbereich inklusive Bahnsteige. Und, das könnt ihr euch auch schon mal im Kalender notieren, Ende Oktober wird wieder auf Winterzeit umgestellt. Heißt genauer gesagt vom 24. auf den 25. Oktober von 3 Uhr nachts auf 2 Uhr nachts und das bedeutet eine Stunde mehr Schlaf. Klingt gut, ne? So, hätten wir das Wichtigste zusammengefasst. Rein geht's in den Mittwoch mit den besten Hits aller Zeiten. Ihr hört Antenne NRW. Schön, dass ihr dabei seid.

0: Sheryl Crow in den Mittwochmorgen. Antenne NRW ist hier. Wir spielen euch die besten Hits aller Zeiten. Schönen guten Morgen. Ich sag mal so, ab heute Abend werden sich einige von uns wieder ein bisschen jünger fühlen, denn nach 27 Jahren kehrt Oli P. heute und morgen Abend als Ricky Marquardt zur Gute Zeiten, Schlechte Zeiten zurück. 27 Jahre ist das jetzt schon her. Krass, oder? Und das sagt er selbst zu seinem Comeback bei GZSZ.
1: Wenn ich jetzt versuche, mich da reinzuversetzen, also auch in Serien, die ich als Kind gerne geguckt habe, das wäre das Gleiche, wenn jetzt Hasselhoff sagt, so, Knight Rider. Nächstes Jahr geht's weiter. Da würde ich auch sagen, ach, wie geil ist das denn? Hasselhoff ist wieder Knight Rider. Und so wie das für mich wäre, kann es natürlich sein, dass es sich so für die Fans anfühlt. Und ich, ja, wenn sich überhaupt jemand wirklich daran erfreut und sagt, ach, das ist aber ein toller Moment, das gucke ich mir an, dann freue ich mich total, weil dann zeigt es einfach, dass die Zeit damals, die man hier erlebt hat, einfach eine besondere Zeit war.
0: Ja, ich gestehe, ich habe es damals auch gesehen. Und heute Abend und morgen Abend kehrt er also zurück. Oli P. als Ricky Marquardt bei GZSZ. Wie damals schon, 19.40 Uhr bei RTL.
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Der richtige Sound, damit wir nicht wieder einschlafen an diesem Mittwochmorgen. Status Quo, whatever you want. Bei Antenne NRW, das sind die besten Hits aller Zeiten für euch. Ich bin Marc Neugebauer, kommt gut rein in diesen Tag.

0: DAW in 60 Sekunden.
1: Ich bin Stefan Schütz, guten Morgen. Das Frachtschiff, das sich in Düsseldorfer Hafen nach dem Beladen im Hafenbecken auf Grund festgefahren hatte, ist inzwischen aus eigener Kraft wieder frei. Der mit 168 Autotransportern beladene Frachter wird nun teilweise entladen, damit er mehr Wasser unter dem Kiel hat. Im Laufe des Tages soll er dann das Hafenbecken verlassen. Die Wasserschutzpolizei sieht den niedrigen Rheinpegel als wahrscheinliche Ursache für das Festfahren auf Grund. Nach 54 Jahren hinter der Fritteuse geht die bekannte Pommes-Omi Christiane Lechner aus Bochum in Rente. Die 78-Jährige eröffnete ihren Imbiss 1972 im Stadtteil Weidmar und legte stets Wert darauf, keine Pommesbude, sondern eine Imbiss- und Braterei zu sein. Nach einem Oberschenkelbruch im vergangenen Jahr entschied sie sich schweren Herzens, den Laden zu schließen. Viele Stammkunden verabschiedeten sich mit Tränen.
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1: Heute gibt's einen sonnigen Start. Nachmittags ziehen von Westen her mehr Wolken auf. Trocken bleibt's trotzdem und mit bis zu 29 Grad wird es richtig warm. Morgen am Donnerstag dreht sich das Wetter, dann gibt's Regen, Gewitter, stellenweise sogar Starkregen. Dazu kühlt's ab auf 19 bis 22 Grad. Am Freitag zeigt sich die Sonne dann wieder häufiger.
2: Jetzt das Aktuellste aus der Antenne NRW Verkehrszentrale. Achtung, auf der A31 Gronau Richtung Oberhausen zwischen Borken und Reken, da steht ein defekter LKW auf dem rechten Fahrstreifen und dem Standstreifen. Auch auf der A2 Hannover Richtung Dortmund im Bereich Bielefeld Ost gibt es Gefahr durch ein defektes Fahrzeug. Auf der A1 Dortmund Richtung Münster zwischen Hamm-Bockum-Werne und Ascheberg wird nach einem LKW-Unfall geborgen. Der rechte Fahrstreifen ist gesperrt, fahrt da besonders vorsichtig. Auf der A4 Herlen-Aachen Richtung Köln zwischen Kreuzköln-West und Köln-Eiffeltor habt ihr stockenden Verkehr. Habt ihr mehr entdeckt, dann gebt gern Bescheid per WhatsApp an die 0100 60 339 7000.
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3: Guten Morgen! Natürlich starten wir mit guten Nachrichten in diesem Morgen. Circa 5 Minuten noch, dann eure Good News. Und da denken wir heute Morgen nochmal an unseren Sommerurlaub zurück. Warum genau? All das hört ihr gleich in circa 5 Minuten bei mir. Natürlich habe ich auch die besten Hits aller Zeiten für euch mit dabei. Jetzt mit Sarah Larsson. Memory Lane. Schön, dass ihr dabei seid.

0: Guten Morgen mit Antenne NRW. Die besten Hits aller Zeiten für euch. Schön, dass ihr mit dabei seid. Und gleich noch mehr Hits, unter anderem von Phil Collins. Und davor hört ihr noch The Weeknd bei uns.
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0: Und hier erinnern wir uns heute Morgen an unseren Sommerurlaub zurück. Das ist doch erstmal schön. Ich weiß, für den Großteil von uns ist der lange rum. Die Schule läuft ja auch überall wieder und wir kennen das. Wenn wir nach unserem Urlaub gefragt werden, ist unsere Standardantwort ganz oft: Ja, Urlaub war gut, aber zu kurz. So, das klingt jetzt alles erstmal noch nicht nach guter Nachricht des Tages, aber da kommen wir jetzt zu, denn es gibt gute Nachrichten aus einer DAK-Umfrage zum Urlaub. Da kam raus, die Mehrheit der Deutschen, 86%, hat sich im Urlaub gut erholt. Sonne und Natur, ein Ortswechsel, mehr Zeit mit der Familie, das waren die wichtigsten Faktoren. Vor allem Menschen über 60 haben sich im Urlaub richtig gut erholt, aber auch bei den 30- bis 44-Jährigen haben das 80% angegeben. Und ich meine, wir können ja jederzeit an diese schönen Momente aus dem Sommerurlaub zurückdenken, so wie das Cornelia jetzt tut. Die war dieses Jahr in Ägypten.
2: Hab dann morgens den Sonnenaufgang gesehen über dem Meer. Die Ruhe, die Luft und dann eben die Tiere, die da auch waren. Also von einer Eule und über die Ibisvögel. Das war einfach atemberaubend und wunderschön. Und ich sag jetzt mal, nothing beats nature. Das ist einfach immer wieder eine Reise wert.
0: Ja, danke schön, Cornelia, für diese schönen Erinnerungen. Die Mehrheit der Deutschen hat sich im Urlaub richtig gut erholt. So, was ist denn eure schönste Urlaubserinnerung aus diesem Jahr? Schickt das Ganze gerne auch mal via WhatsApp hier in die Sendung.
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0: Wenn ihr Phil Collins hört, dann hört ihr Antenne NRW. You can't hurry love. Das sind die besten Hits aller Zeiten für euch. Schönen guten Morgen. Und darüber spricht NRW an diesem Morgen. In Nordrhein-Westfalen dürfen Lkw auch im Oktober an Sonntagen und Feiertagen fahren. Diese Ausnahme vom Sonn- und Feiertagsverbot wurde jetzt bis zum 31. Oktober verlängert. Grund ist das anhaltende Niedrigwasser auf dem Rhein. Ja, dadurch können Binnenschiffe deutlich weniger Ladung transportieren und damit die Waren trotzdem ans Ziel kommen, müssen eben zusätzliche Transporte auf die Straße verlagert werden. Und an dieser Stelle mal Grüße aus dem Studio an alle Lkw-Fahrer und Fahrerinnen in Nordrhein-Westfalen. Vielen Dank für all die Sonderschichten, die ihr auf euch nehmt. Und ja, passt auf euch auf, kommt gut an.
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Perfekter Hit für diesen Tag. Heute knacken wir eventuell noch ein letztes Mal die 30 Grad in NRW. Katrina and the Waves, Walking on Sunshine. Das sind die besten Hits aller Zeiten für euch hier bei Antenne NRW. Ich bin Marc Neugebauer. Schön, dass ihr dabei seid. 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
1: Ich bin Stefan Schütz. Guten Morgen. Es fällt offenbar immer mehr Arbeitnehmerinnen und Arbeitnehmern schwer, sich mit ihrem Job zu identifizieren. Laut einer Berufsstudie des Versicherers HDI arbeiten rund 60% der Befragten ausschließlich wegen des Geldes. Der Wert ist fast doppelt so hoch wie vor Corona 2019. Gefragt nach Auswirkungen von KI am Arbeitsplatz sagten 42%, sie rechnen mit einem Stellenabbau. Online-Shopper schicken so viele Pakete zurück wie noch nie. In diesem Jahr werden es wohl rund 560 Millionen sein, das hat die Uni Bamberg ausgerechnet. Generell geht jedes vierte online bestellte Paket zurück und das hat seine Gründe, berichtet Zoe Tasovali.
2: Denn mittlerweile shoppen die allermeisten über Apps. Dort wird schneller bestellt und vorher weniger über das Produkt gelesen. Besonders häufig geht Kleidung zurück. Für die Händler ist das teuer, vor allem der Rücktransport kostet. Und am Ende zahlen alle ein Stück weit mit. Denn viele Shops rechnen die Kosten für kostenlose Rücksendungen in ihre Artikelpreise ein.
1: In Köln ist eine Weltkriegsbombe gesprengt worden. Weil sich einer der beiden Zünder nicht herausdrehen ließ, haben Experten sie zu einem unbewohnten Feld transportiert und dort in einem tiefen Loch unter 60 Tonnen Sand gesprengt. Entdeckt worden war der Blindgänger bereits am Montagnachmittag. Rund 3000 Menschen mussten damals raus aus ihren Wohnungen. Die geplante Luchs-Nachzucht im Wuppertaler Zoo hat einen Rückschlag erlitten. Luchskatze Missy hatte in diesem Jahr zweimal Nachwuchs bekommen. Beide Male sind die Jungtiere gestorben, wie der Zoo mitgeteilt hat. Die Tiere sollten eigentlich zur Wiederansiedelung der seltenen Raubkatze in Nordrhein-Westfalen beitragen. Jetzt hofft der Zoo auf Nachwuchs im kommenden Frühjahr.
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1: Heute gibt es einen sonnigen Start. Nachmittags ziehen von Westen her mehr Wolken auf. Trocken bleibt es trotzdem und mit bis zu 29 Grad wird es richtig warm. Morgen am Donnerstag dreht sich das Wetter, dann gibt es Regen, Gewitter, stellenweise sogar Starkregen. Dazu kühlt es ab auf 19 bis 22 Grad. Am Freitag zeigt sich die Sonne dann wieder häufiger.
3: Jetzt das Aktuellste aus der Antenne NRW Verkehrszentrale. Achtung auf der A4 Kölner Ring, Köln Richtung Herlen-Aachen, zwischen Dreieck Köln-Heumer und Kreuz Köln-Süd. Da ist eine ungesicherte Unfallstelle, 13 Minuten plus. Auf der A1 Dortmund Richtung Münster, zwischen Hamburg-Cum-Werne und Ascheberg, nach einem LKW-Unfall bitte besonders vorsichtig. Rechts ist gesperrt und die Bergung läuft noch. Da staut es sich 30 Minuten länger. Auf der A1 Münster Richtung Köln zwischen Kamen Zentrum und Hagen Nord nach einem Unfall stockt es heftig, plant etwa 23 Minuten mehr ein. Auf der A52 Essen Richtung Düsseldorf zwischen Essen-Rüttenscheid und Breitscheid steht ihr ebenfalls, hier dauert es rund 21 Minuten länger. Habt ihr mehr entdeckt, dann gebt gern Bescheid per WhatsApp an die 0160 339 7000.
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4: Schönen Start in den Mittwoch euch. Wunderschönen guten Morgen. Und an diesem Mittwoch gibt's bei mir in der Sendung so einen kleinen Flashback. Denn wir schauen mal ein bisschen auf Ende der 90er, Anfang der 2000er zurück, als auf einmal ganz viele Soapstars angefangen haben zu singen. Und ich bin gleich sehr gespannt, ob ihr euch an die alle noch erinnert. Gibt auch einen Anlass, dass wir das heute tun. Das alles in 5 Minuten bei mir in der Sendung. Freue mich, dass ihr dabei seid.
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0: JC Stewart, bei Antenne NRW, die besten Hits aller Zeiten für euch. Guten Morgen. Nach 27 Jahren, heute also das Comeback. Wir hatten heute Morgen schon kurz drüber gesprochen. Nach 27 Jahren kehrt Olli Petzokat bei GZSZ zurück. Ja, viele sind sehr heiß drauf. Heute und morgen Abend ist er da zu sehen. Und dann musste ich heute Morgen mal dran denken, dass damals, also ja, Ende der 90er, Anfang der 2000er, irgendwie gefühlt alle Soapstars irgendwann auch Musik gemacht haben. Oder? Erinnert ihr euch? Also klar, Olli P. war mit dabei.
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0: War ein Mega-Hit damals.
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0: Oder auch Christian Wunderlich aus Verbotene Liebe. Wer kennt diesen Song hier noch? Überwiegend, muss man aber sagen, waren es tatsächlich

0: natürlich Yvonne Katterfeld.
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0: Also da ging damals, ja, Ende der 90er, Anfang der 2000er schon einiges. Viele Soapstars, die dann auch in den Charts gelandet sind. Heute Abend also, großes Comeback. Olli P., Olli Petzokat bei Gute Zeiten, Schlechte Zeiten. Viel Spaß, falls ihr reinschaut. Und falls ich irgendwie einen Soapstar vergessen habe, der auch erfolgreich in den Charts war, korrigiert mich. Ja, ich werde es dann nachreichen. WhatsApp also gerne in die Show. Die besten Hits aller Zeiten für euch. Kommt gut rein in den Mittwochmorgen.

0: Schön, dass ihr dabei seid. Antenne NRW ist hier. Wir spielen euch die besten Hits aller Zeiten und wir haben gleich noch mehr Hits für euch, unter anderem von Dido, White Flag. Heute letzter Septembertag und vielleicht auch der letzte richtige Sommertag in Nordrhein-Westfalen. Ja, nicht ganz wolkenlos, aber heute schon ordentlich Sonnenschein mit dabei und der Höchstwert heute nochmal bei 29 Grad. Ja, vielleicht ja sogar die 30. Schauen wir mal, was geht, bevor das Thermometer dann morgen runtergeht und dann durchaus auch Regen mit dabei sein kann. Ja, wie sieht euer Plan aus für diesen letzten richtig schönen Sommertag in NRW? Ich finde, der Plan von Diana klingt gar nicht so schlecht.
1: Ich freue mich, dass die Sonne sich nochmal zeigt und werde wahrscheinlich den allergrößten Teil des Tages im Garten auf der Terrasse verbringen. Vielleicht grillen wir was, gehen wir ein letztes Mal dieses Jahr in unseren kleinen Pool und ich werde einfach so viel Sonne tanken, wie es überhaupt nur geht.
0: Ja, ich finde, das klingt nach einem guten Plan. Vor allem, ich finde, grillen klingt nach einem richtig guten Plan. Das geht heute nochmal. Also, wie sieht's bei euch aus? Wie genießt ihr diesen Tag nochmal? Vielleicht in der Mittagspause, nach Feierabend. Schickt mir mal eine WhatsApp rein. 0160 339 7000. Freue mich, von euch zu hören.
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Dido, White Flag bei Antenne NRW. Das sind die besten Hits aller Zeiten für euch. Schönen guten Morgen. So, Pausenbrot für die Kids in die Büchertasche und dann schickt die mal los. Nicht, dass es zu knapp wird. Schönen Mittwochmorgen euch.

0: DRW in 60 Sekunden.
1: Ich bin Stefan Schütz. Guten Morgen. In Köln ist eine Weltkriegsbombe gesprengt worden. Weil sich einer der beiden Zünder nicht herausdrehen ließ, haben Experten sie zu einem unbewohnten Feld transportiert und dort in einem tiefen Loch unter 60 Tonnen Sand gesprengt. Entdeckt worden war der Blindgänger bereits am Montagnachmittag. Rund 3000 Menschen mussten damals raus aus ihren Wohnungen. Die geplante Luchs-Nachzucht im Wuppertaler Zoo hat einen Rückschlag erlitten. Luchskatze Missy hat in diesem Jahr zweimal Nachwuchs bekommen. Beide Male sind die Jungtiere gestorben, wie der Zoo mitgeteilt hat. Die Tiere sollten eigentlich zur Wiederansiedelung der seltenen Raubkatze in Nordrhein-Westfalen beitragen. Jetzt hofft der Zoo auf Nachwuchs im kommenden Frühjahr.
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1: Heute gibt's einen sonnigen Start. Nachmittags ziehen von Westen her mehr Wolken auf. Trocken bleibt's trotzdem und mit bis zu 29 Grad wird es richtig warm. Morgen am Donnerstag dreht sich das Wetter, dann gibt's Regen, Gewitter, stellenweise sogar Starkregen. Dazu kühlt's ab auf 19 bis 22 Grad. Am Freitag zeigt sich die Sonne dann wieder häufiger.
2: Jetzt das Aktuellste aus der Antenne NRW Verkehrszentrale. Achtung, auf der A4 Kölner Ring, Köln Richtung Herlen-Aachen, zwischen Dreieck Köln-Heumer und Kreuz Köln-Süd. Da ist eine ungesicherte Unfallstelle, 13 Minuten plus. Auf der A1 Dortmund Richtung Münster, zwischen Hamburg-Cum-Werne und Ascheberg, nach einem LKW-Unfall bitte besonders vorsichtig. Rechts ist gesperrt und die Bergung läuft noch. Da staut es sich 30 Minuten länger. Auf der A1 Münster Richtung Köln zwischen Kamen Zentrum und Hagen Nord nach einem Unfall stockt es heftig, plant etwa 23 Minuten mehr ein. Auf der A52 Essen Richtung Düsseldorf zwischen Essen-Rüttenscheid und Breitscheid steht ihr ebenfalls, hier dauert es rund 21 Minuten länger. Habt ihr mehr entdeckt, dann gebt gern Bescheid per WhatsApp an die 0160 339 7000.
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3: Guten Morgen, schön, dass ihr mit dabei seid. Sagt mal, wer von euch suchtet eigentlich gerne Serien? Ja, ich erahne ein paar Handzeichen. Ja, welche ist wohl die beste Serie des 21. Jahrhunderts? Eine Antwort auf diese Frage gibt's heute Morgen noch bei mir in der Sendung und zwar in circa 15 Minuten und ich bin sehr gespannt, ob ihr dem Ganzen dann zustimmt. Also bleibt auf jeden Fall mit dabei. Davor schon gleich für euch Kino und Couch, euer Film- und Serien-Update. Da schauen wir dann auch mal, was denn in dieser Woche neu im Kino startet. Also bleibt mal dabei.
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0: Michael Schulte bei Antenne NRW, das sind die besten Hits aller Zeiten für euch. Guten Morgen.
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0: Wir schauen heute schon, was morgen anläuft, und morgen startet eine deutsche Bestseller-Verfilmung in unseren Kinos, Corpus Delicti. Geht um eine Zukunft, in der Gesundheit zur Pflicht wird und Zweifel am System hart bestraft werden. Sebastian Will aus unserer Kinoredaktion hat diesen deutschen Thriller für euch schon mal unter die Lupe genommen.
2: Corpus Delicti spielt in einer scheinbar nahen Zukunft, die erstmal ziemlich perfekt klingt. Alle leben gesund, Krankheiten gibt es kaum mehr. Das System, das all das ermöglicht, wird die Methode genannt. Und Mia ist davon überzeugt, das ist der richtige Weg.
3: Wir haben eine Methode entwickelt, die allen ein Leben ohne Schmerz und Leid ermöglicht. Die Vernunft hat gesiegt.
2: Aber dann passiert etwas, das Mia völlig aus der Bahn wirft. Ihr Bruder Moritz wird verhaftet, weil er angeblich eine Frau ermordet haben soll.
4: Seine DNA ist überall.
5: Da stimmt was nicht.
6: Daran werden Sie doch nicht ernsthaft zweifeln.
2: Aber Mia zweifelt und beginnt, der Sache selbst auf den Grund zu gehen und entdeckt immer mehr Geheimnisse, die eigentlich keiner wissen darf.
7: Die gefährlichsten Viren heutzutage sind infektiöse Gedanken.
2: Corpus Delicti ist kein ferner Science-Fiction-Trip, sondern stellt Fragen, die ziemlich nah an unserer eigenen Gegenwart sind. Wie viel Kontrolle ist okay, wenn sie angeblich den Guten dient? Und was passiert, wenn ein System sich lieber selbst schützt als die Menschen, die darin leben? Spannungstechnisch und auch optisch ist das ein richtig guter Film, made in Germany.
0: Dankeschön, Sebastian. Corpus Delicti, ab morgen in unseren Kinos. Viel Spaß, falls ihr reinschaut.
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0: Guten Morgen mit Kim Wilde bei Antenne NRW, die besten Hits aller Zeiten für euch. Welche ist die beste Serie des 21. Jahrhunderts? Eine Antwort darauf gibt's heute Morgen hier bei mir in der Show, denn die beste Serie des 21. Jahrhunderts wurde jetzt gekürt von der New York Times, genauer gesagt die 100 besten Serien. Ja, zugelassen waren für dieses Ranking eben alle Serien, die ab dem 1. Januar 2000 gestartet sind. Platz 3 und 2, muss ich ehrlicherweise sagen, habe ich nie gesehen, sagt mir auch nichts, Mad Men und The Wire. Platz 1 sagt mir allerdings sehr wohl was. Auf Platz 1 der besten Serien des 21. Jahrhunderts ist Breaking Bad gelandet. Oh, das habe ich damals auch gut gesuchtet. So, welche Serie hätte es eurer Meinung nach noch in die Top 3 verdient gehabt? Bin gespannt, was da noch kommt. WhatsApp gerne zu mir. 0160 339 7000.
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auch mehr 80er und 90er hier bei Antenne NRW. Talking Heads, Road to Nowhere, das sind die besten Hits aller Zeiten für euch. Ich bin Marc Neugebauer, schön start euch in den Mittwoch.

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1: Ich bin Stefan Schütz. Guten Morgen. Wer Polizisten, Rettungskräfte oder Beschäftigte in Bus

0: und Bahn angreift, der soll künftig härter bestraft werden. Das sieht ein Gesetzentwurf von Bundesjustizministerin Hubig vor, über den das Kabinett heute beraten will. Mehr von Zoe Tassovali.
1: Ärzte, Pflegekräfte, Apotheker oder Zugbegleiter, sie alle sollen die neuen Regeln besser schützen. Wer sie angreift, muss künftig mit mindestens 6 Monaten Gefängnis rechnen, doppelt so lange wie bisher. Auslöser für die neuen Regeln ist der Tod eines Zugbegleiters im Februar nach einer Fahrkartenkontrolle.
0: Nachdem künstliche Intelligenz immer wieder Dinge tut, die nicht vorgesehen waren, wird darüber debattiert, wie die Entwicklung weitergehen soll. Nun hat US-Präsident Trump mit Tech-Chefs eine Erklärung unterschrieben. Er nennt das Papier moralisch bindend, eine Art Verfassung und Schutzmechanismus. Kommen könnte noch ein rund 10-köpfiges Gremium zur Überwachung der KI-Branche. Eine internationale Regulierung lehnt Trump weiter ab. Das Frachtschiff, das sich im Düsseldorfer Hafen nach dem Beladen im Hafenbecken auf Grund festgefahren hatte, ist inzwischen aus eigener Kraft wieder frei. Der mit 168 Autotransportern beladene Frachter wird nun teilweise entladen, damit er mehr Wasser unter dem Kiel hat. Im Laufe des Tages soll er dann das Hafenbecken verlassen. Die Wasserschutzpolizei sieht den niedrigen Rheinpegel als wahrscheinliche Ursache für das Festfahren auf Grund. Nach 54 Jahren hinter der Fritteuse ist für die Bochumer Pommes-Omi Christiane Lechner Schluss. Die 78-Jährige hat ihren Imbiss 1972 im Stadtteil Weidmar eröffnet und immer Wert darauf gelegt, dass ihr Laden eine Imbiss- und Braterei ist, keine einfache Pommesbude. Nach einem Oberschenkelbruch im vergangenen Jahr hat sie sich schweren Herzens entschieden, den Laden zu schließen. Viele Stammkunden haben sich mit Tränen von ihr verabschiedet.
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0: Heute gibt es einen sonnigen Start. Nachmittags ziehen von Westen her mehr Wolken auf. Trocken bleibt es trotzdem und mit bis zu 29 Grad wird es richtig warm. Morgen am Donnerstag dreht sich das Wetter. Dann gibt es Regen, Gewitter, stellenweise sogar Starkregen. Dazu kühlt es ab auf 19 bis 22 Grad. Am Freitag zeigt sich die Sonne dann wieder häufiger.
3: Jetzt das Aktuellste aus der Antenne NRW Verkehrszentrale. Achtung, auf der A1 Dortmund Richtung Münster zwischen Hamberg-Kamen und Ascheberg. Nach einem LKW-Unfall gibt es Bergungsarbeiten. Der rechte Fahrstreifen ist gesperrt. Da kommt ihr nur vorsichtig vorbei. Auf der A1 Münster Richtung Köln zwischen Kamen Zentrum und Hagen Nord steht ihr am längsten, plant mindestens 46 Minuten mehr ein. Auf der A46 Heinsberg Richtung Düsseldorf zwischen Kreuzholz und Kreuz-Neuss-West braucht ihr mindestens 33 Minuten länger. Ebenfalls voll ist die A4 Olpe Richtung Köln zwischen Overath und Köln-Merheim, da dauert es ungefähr 16 Minuten länger. Habt ihr mehr entdeckt? Dann gebt gern Bescheid per WhatsApp an die 0160 339 7000.
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4: Kurz nach 8 ist es. Guten Morgen am letzten Tag im September 2026. Ab morgen ist Oktober angesagt. Boah, wie mich das nervt. Oktober klingt schon so nach, es wird langsam kalt und Herbst ist jetzt da. Aber darum soll es gar nicht gehen. Ab morgen, ab dem 1. Oktober, ändert sich ein bisschen was. Und was genau, das fasse ich euch zusammen gleich in circa 5 Minuten hier bei mir in der Sendung.
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Guten Morgen mit Kamrad und Friends bei Antenne NRW. Das sind die besten Hits aller Zeiten für euch. Heute noch, dann war's das mit dem September 2026. Morgen der 1. Oktober und das bedeutet, es ändert sich ein bisschen was und das fasse ich euch jetzt mal gerne kurz zusammen. Ab morgen zum Beispiel greift der nächste Tankrabatt. Heißt, Diesel und Benzin sollen um 17 Cent je Liter günstiger werden. Dann dürft ihr ab morgen eure Hecken und Büsche wieder zurückschneiden oder entfernen, also... Ich meine jetzt nicht untenrum, das könnt ihr bei euch jederzeit machen und zwar wann und wie ihr wollt. Ich rede zum Beispiel von eurem Garten, da dürft ihr ab morgen wieder zurückschneiden oder entfernen. Das Alkoholverbot an allen deutschen Bahnhöfen soll es ab spätestens 15. Oktober geben. Bis dahin soll es schrittweise umgesetzt werden, gilt in dem gesamten Bahnhofsbereich inklusive Bahnsteige. Und, das könnt ihr euch auch schon mal im Kalender notieren, Ende Oktober wird wieder auf Winterzeit umgestellt. Heißt genauer gesagt vom 24. auf den 25. Oktober von 3 Uhr nachts auf 2 Uhr nachts und das bedeutet eine Stunde mehr Schlaf. Klingt gut, ne? So, hätten wir das Wichtigste zusammengefasst. Rein geht's in den Mittwoch mit den besten Hits aller Zeiten. Ihr hört Antenne NRW. Schön, dass ihr dabei seid.

0: Rob Thomas bei Antenne NRW. Die besten Hits aller Zeiten für euch. Schönen guten Morgen. Gleich hört ihr unter anderem Foreigner bei uns. Ich sag mal so, ab heute Abend werden sich einige von uns wieder ein bisschen jünger fühlen, denn nach 27 Jahren kehrt Oli P. heute und morgen Abend als Ricky Marquardt zu gute Zeiten, schlechte Zeiten zurück. 27 Jahre ist das jetzt schon her. Krass, oder? Und das sagt er selbst zu seinem Comeback bei GZSZ.
1: Wenn ich jetzt versuche, mich da reinzuversetzen, also auch in Serien, die ich als Kind gerne geguckt habe, das wäre das Gleiche, wenn jetzt Hasselhoff sagt, so, Knight Rider. Nächstes Jahr geht's weiter. Da würde ich auch sagen, ach, wie geil ist das denn? Hasselhoff ist wieder Knight Rider. Und so wie das für mich wäre, kann es natürlich sein, dass es sich so für die Fans anfühlt. Und ich, ja, wenn sich überhaupt jemand wirklich daran erfreut und sagt, ach, das ist aber ein toller Moment, das gucke ich mir an, dann freue ich mich total, weil dann zeigt es einfach, dass die Zeit damals, die man hier erlebt hat, einfach eine besondere Zeit war.
0: Ja, ich gestehe, ich habe es damals auch gesehen. Und heute Abend und morgen Abend kehrt er also zurück. Oli P., als Ricky Marquardt bei GZSZ, wie damals schon, 19.40 Uhr bei RTL.
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So klingen sie, die besten Hits aller Zeiten. Antenne NRW ist hier 8:55. Schön, dass ihr mit dabei seid. In Bochum gab's ganz viele Tränen, denn in Bochum hat man Abschied genommen von einer ganz besonderen Imbissbude. So, warum da so viele Tränen geflossen sind, das hört ihr gleich in wenigen Minuten gegen 8:30 in NRW in 60 Sekunden. Bleibt mal dabei. Zoe Wees hört ihr jetzt bei uns mit Control. Das sind die besten Hits aller Zeiten für euch. Ich bin Marc Neugebauer. Dank euch fürs Einschalten.

0: Kaffee in 60 Sekunden.
1: Ich bin Stefan Schütz. Guten Morgen. Das Frachtschiff, das sich im Düsseldorfer Hafen nach dem Beladen im Hafenbecken auf Grund festgefahren hatte, ist inzwischen aus eigener Kraft wieder frei. Der mit 168 Autotransportern beladene Frachter wird nun teilweise entladen, damit er mehr Wasser unter dem Kiel hat. Im Laufe des Tages soll er dann das Hafenbecken verlassen. Die Wasserschutzpolizei sieht den niedrigen Rheinpegel als wahrscheinliche Ursache für das Festfahren auf Grund. Nach 54 Jahren hinter der Fritteuse ist für die Bochumer Pommes-Omi Christiane Lechner Schluss. Die 78-Jährige hat ihren Imbiss 1972 im Stadtteil Weidmar eröffnet und immer Wert darauf gelegt, dass ihr Laden eine Imbiss- und Braterei ist, keine einfache Pommesbude. Nach einem Oberschenkelbruch im vergangenen Jahr hat sie sich schweren Herzens entschieden, den Laden zu schließen. Viele Stammkunden haben sich mit Tränen von ihr verabschiedet.
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1: Heute gibt's einen sonnigen Start. Nachmittags ziehen von Westen her mehr Wolken auf. Trocken bleibt's trotzdem und mit bis zu 29 Grad wird es richtig warm. Morgen am Donnerstag dreht sich das Wetter. Dann gibt's Regen, Gewitter, stellenweise sogar Starkregen. Dazu kühlt's ab auf 19 bis 22 Grad. Am Freitag zeigt sich die Sonne dann wieder häufiger.
2: Jetzt das Aktuellste aus der Antenne NRW Verkehrszentrale. Achtung, auf der A1 Dortmund Richtung Münster zwischen Hamberg-Kamen und Ascheberg. Nach einem LKW-Unfall gibt es Bergungsarbeiten. Der rechte Fahrstreifen ist gesperrt. Da kommt ihr nur vorsichtig vorbei. Auf der A1 Münster Richtung Köln zwischen Kamen Zentrum und Hagen Nord steht ihr am längsten, plant mindestens 46 Minuten mehr ein. Auf der A46 Heinsberg Richtung Düsseldorf zwischen Kreuzholz und Kreuzneuss-West braucht ihr mindestens 33 Minuten länger. Ebenfalls voll ist die A4 Olpe Richtung Köln zwischen Overath und Köln-Merheim, da dauert es ungefähr 16 Minuten länger. Habt ihr mehr entdeckt? Dann gebt gern Bescheid per WhatsApp an die 0160 339 7000. 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
3: Guten Morgen. Natürlich starten wir mit guten Nachrichten in diesem Morgen. Circa 5 Minuten noch, dann eure Good News. Und da denken wir heute Morgen nochmal an unseren Sommerurlaub zurück. Warum genau? All das hört ihr gleich in circa 5 Minuten bei mir. Natürlich habe ich auch die besten Hits aller Zeiten für euch mit dabei. Jetzt mit Sarah Larsson. Memory Lane. Schön, dass ihr dabei seid.
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0: Mike and the Mechanics, dann hört ihr Antenne NRW. Das sind die besten Hits aller Zeiten für euch. Wunderschönen guten Morgen.
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0: Und hier erinnern wir uns heute Morgen an unseren Sommerurlaub zurück. Das ist doch erstmal schön. Ich weiß, für den Großteil von uns ist der lange rum. Die Schule läuft ja auch überall wieder und wir kennen das. Wenn wir nach unserem Urlaub gefragt werden, ist unsere Standardantwort ganz oft, ja, Urlaub war gut, aber zu kurz. So, das klingt jetzt alles erstmal noch nicht nach guter Nachricht des Tages, aber da kommen wir jetzt zu, denn es gibt gute Nachrichten aus einer DAK-Umfrage zum Urlaub. Da kam raus, die Mehrheit der Deutschen, 86%, hat sich im Urlaub gut erholt. Sonne und Natur, ein Ortswechsel, mehr Zeit mit der Familie, das waren die wichtigsten Faktoren. Vor allem Menschen über 60 haben sich im Urlaub richtig gut erholt, aber auch bei den 30- bis 44-Jährigen haben das 80% angegeben. Und ich meine, wir können ja jederzeit an diese schönen Momente aus dem Sommerurlaub zurückdenken, so wie das Cornelia jetzt tut. Die war dieses Jahr in Ägypten.
2: Hab dann morgens den Sonnenaufgang gesehen über dem Meer. Die Ruhe, die Luft und dann eben die Tiere, die da auch waren. Also von einer Eule und über die Ibisvögel. Das war einfach atemberaubend und wunderschön. Und ich sag jetzt mal, nothing beats nature. Das ist einfach immer wieder eine Reise wert.
0: Ja, danke schön Cornelia für diese schönen Erinnerungen. Die Mehrheit der Deutschen hat sich im Urlaub richtig gut erholt. So, was ist denn eure schönste Urlaubserinnerung aus diesem Jahr? Schickt das Ganze gerne auch mal via WhatsApp hier in die Sendung.
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0: besten Hits aller Zeiten für euch hier bei Antenne NRW. Wunderschönen guten Morgen, schön, dass ihr dabei seid. Gleich dann unter anderem Laid Back für euch, Sunshine Reggae. Und darüber spricht NRW an diesem Morgen. In Nordrhein-Westfalen dürfen Lkw auch im Oktober an Sonntagen und Feiertagen fahren. Diese Ausnahme vom Sonn- und Feiertagsverbot wurde jetzt bis zum 31. Oktober verlängert. Grund ist das anhaltende Niedrigwasser auf dem Rhein. Ja, dadurch können Binnenschiffe deutlich weniger Ladung transportieren und damit die Waren trotzdem ans Ziel kommen, müssen eben zusätzliche Transporte auf die Straße verlagert werden. Und an dieser Stelle mal Grüße aus dem Studio an alle Lkw-Fahrer und Fahrerinnen in Nordrhein-Westfalen. Vielen Dank für all die Sonderschichten, die ihr auf euch nehmt. Und ja, passt auf euch auf, kommt gut an.
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1: Ich bin Stefan Schütz. Guten Morgen. Spaß an der Arbeit. Einer YouGov-Umfrage zufolge ist das mittlerweile seltener der Fall. 6 von 10 Menschen arbeiten laut der HDI-Berufsstudie nur wegen des Geldes, fast doppelt so viele wie vor der Corona-Pandemie 2019. Tanja Wagner berichtet.
2: Über die Hälfte der Befragten würde lieber sofort mit dem Arbeiten aufhören, wenn sie es sich leisten könnten. Fachleute sprechen von einem Wertewandel in der Einstellung zur Arbeit. Der Einsatz künstlicher Intelligenz in den Unternehmen spielt eine große Rolle. Nur ein Viertel sieht sich dadurch entlastet. Dagegen glauben 4 von 10 Befragten, dass die KI über kurz oder lang Jobs kostet.
1: Die meisten Menschen ab 65 Jahren finden in ihrer Umgebung alles, was sie im Alltag brauchen. Einkaufsmöglichkeiten, Arztpraxen, Apotheken und einen gut erreichbaren Nahverkehr. Das zeigt eine Auswertung des Deutschen Zentrums für Altersfragen. Weniger gut sieht es bei den Wohnungen aus. Weniger als 6% sind weitgehend barrierefrei, etwa mit stufenlosem Zugang und bodengleicher Dusche. Das Oberverwaltungsgericht Münster hat ein mehrjähriges Messerverbot für einen 19-Jährigen aus Wuppertal für rechtmäßig erklärt und die Polizeigewerkschaft findet das sehr erfreulich. Messer würden immer häufiger mitgeführt und für schwere Straftaten genutzt, so die Gewerkschaft. Der junge Mann war zuvor mehrfach polizeilich aufgefallen. In Köln ist eine Weltkriegsbombe gesprengt worden. Weil sich einer der beiden Zünder nicht herausdrehen ließ, haben Fachleute

0: hatte sie zu einem Feld transportiert und dort in einem Loch unter 60 Tonnen Sand gesprengt. Entdeckt worden war der Blindgänger am Montagnachmittag. Rund 3000 Menschen können zurück in ihre Häuser und Wohnungen.
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0: Mal ist die Wolkendecke dichter, mal lockerer. Hin und wieder lässt sich die Sonne blicken. Später zieht es insbesondere im Rheinland zu, aber es bleibt auch hier meist trocken. Es wird mit 27 bis 30 Grad nochmal sehr warm. In der Nacht kann es vom Rheinland bis ins Ruhrgebiet immer mal wieder regnen bei 16 bis 19 Grad. Morgen wird es dann deutlich kühler bei maximal 21 Grad und es regnet teils ergiebig.
2: Jetzt das Aktuellste aus der Antenne NRW Verkehrszentrale. Achtung, auf der A4 Olpe Richtung Herlen-Aachen zwischen Overath und Köln-Poll. Da ist nach einem Unfall noch nichts abgesichert, dazu 43 Minuten plus. Auf der A1 Dortmund Richtung Münster zwischen Hamm, Bergkamen und Ascheberg ist die Richtungsfahrbahn gesperrt. Nach einem LKW-Unfall laufen Bergungsarbeiten. LKW sollten das Gebiet weiträumig umfahren. Auf der A1 Münster Richtung Köln zwischen dem Kamener Kreuz und Hagen Nord habt ihr 24 Minuten länger. Auf der A448 Südumfahrung Bochum-Bochum-West Richtung Dortmund-Witten zwischen Witten-Annen und dem Dreieck Dortmund-Witten ist ein Unfall auf dem rechten Fahrstreifen. Habt ihr mehr entdeckt? Dann gebt gern Bescheid per WhatsApp an die 0160 339 7000.
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3: Schönen Start in den Mittwoch euch. Wunderschönen guten Morgen. Und an diesem Mittwoch gibt's bei mir in der Sendung so einen kleinen Flashback. Denn wir schauen mal ein bisschen auf Ende der 90er, Anfang der 2000er zurück, als auf einmal ganz viele Soapstars angefangen haben zu singen. Und ich bin gleich sehr gespannt, ob ihr euch an die alle noch erinnert. Gibt auch einen Anlass, dass wir das heute tun. Das alles in 5 Minuten bei mir in der Sendung. Freue mich, dass ihr dabei seid.
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0: danke euch fürs Einschalten. Miley Cyrus hier bei Antenne NRW. Das sind die besten Hits aller Zeiten für euch. Gleich mit No Mercy. Nach 27 Jahren, heute also das Comeback. Wir hatten heute Morgen schon kurz drüber gesprochen. Nach 27 Jahren kehrt Olli Petzokat bei GZSZ zurück. Ja, viele sind sehr heiß drauf. Heute und morgen Abend ist er da zu sehen. Und dann musste ich heute Morgen mal dran denken, dass damals, also ja, Ende der 90er, Anfang der 2000er, irgendwie gefühlt alle Soapstars irgendwann auch Musik gemacht haben. Oder? Erinnert ihr euch? Also klar, Olli P. war mit dabei.
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0: war ein Mega-Hit damals.
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0: Oder auch Christian Wunderlich aus Verbotene Liebe. Wer kennt diesen Song hier noch? Überwiegend, muss man aber sagen, waren es tatsächlich

0: Natürlich Yvonne Katterfeld.
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0: Also da ging damals, ja, Ende der 90er, Anfang der 2000er schon einiges. Viele Soapstars, die dann auch in den Charts gelandet sind. Heute Abend also, großes Comeback. Oli P., Oli Petzokat bei Gute Zeiten, Schlechte Zeiten. Viel Spaß, falls ihr reinschaut. Und falls ich irgendwie einen Soapstar vergessen habe, der auch erfolgreich in den Charts war, korrigiert mich, ja, ich werde es dann nachreichen. WhatsApp also gerne in die Show. Die besten Hits aller Zeiten für euch. Kommt gut rein in den Mittwochmorgen.

0: Ganz relaxte Klänge für einen Mittwochmorgen. Bob Marley bei Antenne NRW. Die besten Hits aller Zeiten für euch. Schön, dass ihr dabei seid. Heute letzter Septembertag und vielleicht auch der letzte richtige Sommertag in Nordrhein-Westfalen. Ja, nicht ganz wolkenlos, aber heute schon ordentlich Sonnenschein mit dabei und der Höchstwert heute nochmal bei 29 Grad. Ja, vielleicht ja sogar die 30. Schauen wir mal, was geht, bevor das Thermometer dann morgen runtergeht und dann durchaus auch Regen mit dabei sein kann. Ja, wie sieht euer Plan aus für diesen letzten richtig schönen Sommertag in NRW? Ich finde, der Plan von Diana klingt gar nicht so schlecht.
1: Ich freue mich, dass die Sonne sich nochmal zeigt und werde wahrscheinlich den allergrößten Teil des Tages im Garten auf der Terrasse verbringen. Vielleicht grillen wir was, gehen wir ein letztes Mal dieses Jahr in unseren kleinen Pool und ich werde einfach so viel Sonne tanken, wie es überhaupt nur geht.
0: Ja, ich finde, das klingt nach einem guten Plan. Vor allem, ich finde, Grillen klingt nach einem richtig guten Plan. Das geht heute nochmal. Also, wie sieht's bei euch aus? Wie genießt ihr diesen Tag nochmal? Vielleicht in der Mittagspause, nach Feierabend. Schickt mir mal eine WhatsApp rein. 0160 339 7000. Freue mich, von euch zu hören.
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0: Limp Bizkit, Behind Blue Eyes bei Antenne NRW, die besten Hits aller Zeiten für euch. Ich bin Marc Neugebauer, schönen guten Morgen um 9:35 Uhr. So, ich bin zurechtgewiesen worden und da muss ich auch sagen, völlig zurecht. Vor ein paar Minuten habe ich drüber gesprochen, dass es heute ja nochmal richtig schön wird. Vielleicht knacken wir sogar nochmal die 30 Grad, also auf jeden Fall nochmal grillen. Und dann kam zurecht diese Nachricht von Alexandra rein.
1: Moin Marc, ich lauschte gerade mal wieder deinen Worten. Ey, hör mal, der Sauerländer grillt auch im tiefsten Winter. Nur für dich zur Information. Also grillen geht im Sauerland immer.
0: Ah, so, sie hat ja recht. Also, aber das richtig gestellt. Schönen Start euch in den Mittwoch. Jetzt mit den Ärzten bei Antenne NRW.
2: Hallo.

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1: Ich bin Stefan Schütz. Guten Morgen. Das Oberverwaltungsgericht Münster hat ein mehrjähriges Messerverbot für einen 19-Jährigen aus Wuppertal für rechtmäßig erklärt und die Polizeigewerkschaft findet das sehr erfreulich. Messer würden immer häufiger mitgeführt und für schwere Straftaten genutzt, so die Gewerkschaft. Der junge Mann war zuvor mehrfach polizeilich aufgefallen. In Köln ist eine Weltkriegsbombe gesprengt worden. Weil sich einer der beiden Zünder nicht herausdrehen ließ, haben Fachleute sie zu einem Feld transportiert und dort in einem Loch unter 60 Tonnen Sand gesprengt. Entdeckt worden war der Blindgänger am Montagnachmittag. Rund 3000 Menschen können zurück in ihre Häuser und Wohnungen.
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1: Mal ist die Wolkendecke dichter, mal lockerer. Hin und wieder lässt sich die Sonne blicken. Später zieht es insbesondere im Rheinland zu, aber es bleibt auch hier meist trocken. Es wird mit 27 bis 30 Grad nochmal sehr warm. In der Nacht kann es vom Rheinland bis ins Ruhrgebiet immer mal wieder regnen bei 16 bis 19 Grad. Morgen wird es dann deutlich kühler bei maximal 21 Grad und es regnet teils ergiebig.
2: Jetzt das Aktuellste aus der Antenne NRW Verkehrszentrale. Achtung, auf der A4 Olpe Richtung Herlen-Aachen zwischen Overath und Köln-Poll. Da ist nach einem Unfall noch nichts abgesichert, dazu 43 Minuten plus. Auf der A1 Dortmund Richtung Münster zwischen Hamm, Bergkamen und Ascheberg ist die Richtungsfahrbahn gesperrt. Nach einem LKW-Unfall laufen Bergungsarbeiten. LKW sollten das Gebiet weiträumig umfahren. Auf der A1 Münster Richtung Köln zwischen dem Kamener Kreuz und Hagen Nord habt ihr 24 Minuten länger. Auf der A448 Südumfahrung Bochum-Bochum-West Richtung Dortmund-Witten zwischen Witten-Annen und dem Dreieck Dortmund-Witten ist ein Unfall auf dem rechten Fahrstreifen. Habt ihr mehr entdeckt? Dann gebt gern Bescheid per WhatsApp an die 0160 339 7000.
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3: Guten Morgen, schön, dass ihr mit dabei seid. Sagt mal, wer von euch suchtet eigentlich gerne Serien? Ja, ich erahne ein paar Handzeichen. Ja, welche ist wohl die beste Serie des 21. Jahrhunderts? Eine Antwort auf diese Frage gibt's heute Morgen noch bei mir in der Sendung und zwar in circa 15 Minuten und ich bin sehr gespannt, ob ihr dem Ganzen dann zustimmt. Also bleibt auf jeden Fall mit dabei. Davor schon gleich für euch Kino und Couch, euer Film- und Serien-Update. Da schauen wir dann auch mal, was denn in dieser Woche neu im Kino startet. Also bleibt mal dabei.

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0: Tom Gregory bei Antenne NRW, die besten Hits aller Zeiten für euch. Wunderschönen guten Morgen. Gleich hört ihr unter anderem Queen bei uns.
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0: Wir schauen heute schon, was morgen anläuft, und morgen startet eine deutsche Bestseller-Verfilmung in unseren Kinos, Corpus Delicti. Geht um eine Zukunft, in der Gesundheit zur Pflicht wird und Zweifel am System hart bestraft werden. Sebastian Will aus unserer Kinoredaktion hat diesen deutschen Thriller für euch schon mal unter die Lupe genommen.
2: Corpus Delicti spielt in einer scheinbar nahen Zukunft, die erstmal ziemlich perfekt klingt. Alle leben gesund, Krankheiten gibt es kaum mehr. Das System, das all das ermöglicht, wird die Methode genannt. Und Mia ist davon überzeugt, das ist der richtige Weg.
3: Wir haben eine Methode entwickelt, die allen ein Leben ohne Schmerz und Leid ermöglicht. Die Vernunft hat gesiegt.
2: Aber dann passiert etwas, das Mia völlig aus der Bahn wirft. Ihr Bruder Moritz wird verhaftet, weil er angeblich eine Frau ermordet haben soll.
4: Seine DNA ist überall.
5: Da stimmt was nicht.
6: Daran werden Sie doch nicht ernsthaft zweifeln.
2: Aber Mia zweifelt und beginnt, der Sache selbst auf den Grund zu gehen und entdeckt immer mehr Geheimnisse, die eigentlich keiner wissen darf.
7: Die gefährlichsten Viren heutzutage sind infektiöse Gedanken.
2: Corpus Delicti ist kein ferner Science-Fiction-Trip, sondern stellt Fragen, die ziemlich nah an unserer eigenen Gegenwart sind. Wie viel Kontrolle ist okay, wenn sie angeblich den Guten dient? Und was passiert, wenn ein System sich lieber selbst schützt als die Menschen, die darin leben? Spannungstechnisch und auch optisch ist das ein richtig guter Film, made in Germany.
0: Dankeschön, Sebastian. Corpus Delicti, ab morgen in unseren Kinos. Viel Spaß, falls ihr reinschaut.
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0: Morgen mit Snow Patrol, Shut Your Eyes, hier bei Antenne NRW. Das sind die besten Hits aller Zeiten für euch. Welche ist die beste Serie des 21. Jahrhunderts? Eine Antwort darauf gibt's heute Morgen hier bei mir in der Show, denn die beste Serie des 21. Jahrhunderts wurde jetzt gekürt von der New York Times, genauer gesagt die 100 besten Serien. Ja, zugelassen waren für dieses Ranking eben alle Serien, die ab dem 1. Januar 2000 gestartet sind. Platz 3 und 2, muss ich ehrlicherweise sagen, habe ich nie gesehen, sagt mir auch nichts, Mad Men und The Wire. Platz 1 sagt mir allerdings sehr wohl was. Auf Platz 1 der besten Serien des 21. Jahrhunderts ist Breaking Bad gelandet. Oh, das habe ich damals auch gut gesuchtet. So, welche Serie hätte es eurer Meinung nach noch in die Top 3 verdient gehabt? Bin gespannt, was da noch kommt. WhatsApp gerne zu mir. 0160 339 7000.
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Madonna, bei Antenne NRW, die besten Hits aller Zeiten für euch. Schönen guten Morgen, ich bin Marc Neugebauer und ich bin jetzt raus. Wir hören uns morgen früh wieder 6 bis 10 bei Guten Morgen NRW. Genießt diesen Mittwoch heute noch, mal diesen sommerlichen Mittwoch. Nicht ganz wolkenlos, aber schon viel Sonnenschein und mit viel Glück knacken wir nochmal die 30 Grad, bevor das Thermometer morgen passend zum 1. Oktober dann wieder runtergeht. Schönen Tag euch, jetzt Lenny Kravitz bei Antenne NRW.

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1: Ich bin Stefan Schulz. Immer mehr Kinder und Jugendliche konsumieren Energy Drinks. Experten warnen vor gesundheitlichen Schäden, aber Deutschland hinkt bei der Regulierung anderen Ländern deutlich hinterher. Tanja Wagner berichtet.
2: Jede Menge Koffein, Taurin und viel Zucker. Wer nur eine Dose trinkt, ist schnell bei den gesetzlichen Obergrenzen. Und der Konsum steigt. Fast jedes zweite Kind hat schon mal Energydrinks getrunken. 7 von 10 Jugendlichen greifen zu der Dose, oft sogar täglich. Häufiger kommt das unter Minderjährigen vor, die gleichzeitig rauchen, kiffen oder Alkohol trinken.
1: In Stockholm sind 4 Frauen mit dem sogenannten Alternativen Nobelpreis ausgezeichnet worden. Unter anderem wurde eine US-Informatikerin geehrt für ihre Kritik an der von wenigen Tech-Konzernen angeführten KI-Entwicklung. Die Auszeichnung geht dieses Mal ausschließlich an Frauen und von ihnen geführte Organisationen, die Machtstrukturen aufbrechen und Menschenrechte stärken wollen. Mit einem Klick online bestellt und schnell wieder zurückgeschickt. Nach Berechnungen der Universität Bamberg dürften dieses Jahr in Deutschland über 560 Millionen Pakete zur Retourware werden. Das ist neuer Rekord. Grund ist wohl auch das Shopping per Handy-App. Da wird schneller bestellt und weniger geprüft. Meistens geht's um Klamotten, die machen 4 von 5 Retouren aus. Die geplante Luchs-Nachzucht im Wuppertaler Zoo hat einen Rückschlag erlitten. Luchskatze Missy hat in diesem Jahr 2-mal Nachwuchs bekommen. Beide Male sind die Jungtiere gestorben, teilte der Zoo mit. Die Tiere sollten eigentlich zur Wiederansiedelung der seltenen Raubkatze in Nordrhein-Westfalen beitragen. Jetzt hofft der Zoo auf Nachwuchs im kommenden Frühjahr.
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1: Mal ist die Wolkendecke dichter, mal lockerer. Hin und wieder lässt sich die Sonne blicken. Später zieht es insbesondere im Rheinland zu, aber es bleibt auch hier meist trocken. Es wird mit 27 bis 30 Grad nochmal sehr warm. In der Nacht kann es vom Rheinland bis ins Ruhrgebiet immer mal wieder regnen bei 16 bis 19 Grad. Morgen wird es dann deutlich kühler bei maximal 21 Grad und es regnet teils ergiebig.
2: Jetzt das Aktuellste aus der Antenne NRW Verkehrszentrale. A57 Köln Richtung Krefeld am Kreuz Neuss-West. Da ist auf dem linken Fahrstreifen noch nichts abgesichert nach einem Unfall. Fahrt da bitte besonders vorsichtig ran. Auf der A1 Münster Richtung Köln zwischen Kamener Kreuz und Hagen Nord braucht ihr mindestens 21 Minuten länger. Auf der A45 Hagen Richtung Dortmund zwischen Kreuzhagen und Westhofener Kreuz sind es schon 20 Minuten plus. Und auf der A3 Arnheim Richtung Köln zwischen Dienstlaken Süd und Kreuz Kaiserberg plant etwa 17 Minuten mehr ein. Habt ihr mehr entdeckt, dann gebt gern Bescheid per WhatsApp an die 0100 60 339 7000.
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4: Es ist kurz nach 10. Ich bin Helena hier am Mittwoch. Schön, dass ihr wieder einschaltet.

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1: Mal ist die Wolkendecke dichter, mal lockerer. Hin und wieder lässt sich die Sonne blicken. Später zieht es insbesondere im Rheinland zu, aber es bleibt auch hier meist trocken. Es wird mit 27 bis 30 Grad nochmal sehr warm. In der Nacht kann es vom Rheinland bis ins Ruhrgebiet immer mal wieder regnen bei 16 bis 19 Grad. Morgen wird es dann deutlich kühler bei maximal 21 Grad und es regnet teils ergiebig.
2: Jetzt das Aktuellste aus der Antenne NRW Verkehrszentrale. A57 Köln Richtung Krefeld am Kreuz Neuss-West. Da ist auf dem linken Fahrstreifen noch nichts abgesichert nach einem Unfall. Fahrt da bitte besonders vorsichtig ran. Auf der A1 Münster Richtung Köln zwischen Kamener Kreuz und Hagen Nord braucht ihr mindestens 21 Minuten länger. Auf der A45 Hagen Richtung Dortmund zwischen Kreuzhagen und Westhofener Kreuz sind es schon 20 Minuten plus. Und auf der A3 Arnheim Richtung Köln zwischen Dienstlaken Süd und Kreuz Kaiserberg plant etwa 17 Minuten mehr ein. Habt ihr mehr entdeckt, dann gebt gern Bescheid per WhatsApp an die 0100 60 339 7000.
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1: Ich bin Moritz Einzel. Die Zahl der Arbeitslosen in Deutschland ist im September wieder knapp unter die 3-Millionen-Grenze gefallen. Im Vergleich zum August ist das ein Rückgang um 67.000, das teilte die Bundesagentur für Arbeit mit. Im Jahresvergleich sind allerdings 40.000 Menschen mehr ohne Job. Die Arbeitslosenquote liegt bei 6,4%. Der Tankrabatt startet ab Mitternacht. Die Steuer auf Kraftstoff sinkt um fast 17 Cent pro Liter. Der Branchenverband Fuels und Energie rechnet mit vollständiger Weitergabe. Grund sei der starke Wettbewerb der rund 14.000 Tankstellen, so ein Sprecher. Bis der günstige Sprit überall ankommt, kann es ein paar Tage dauern, denn die Tanks sind noch voll mit teurem Diesel und Benzin. Spaß an der Arbeit. Einer YouGov-Umfrage zufolge ist das mittlerweile seltener der Fall. 6 von 10 Menschen arbeiten laut der HDI-Berufsstudie nur wegen des Geldes. Tanja Wagner berichtet.
2: Über die Hälfte der Befragten würde lieber sofort mit dem Arbeiten aufhören, wenn sie es sich leisten könnten. Fachleute sprechen von einem Wertewandel in der Einstellung zur Arbeit. Der Einsatz künstlicher Intelligenz in den Unternehmen spielt eine große Rolle. Nur ein Viertel sieht sich dadurch entlastet. Dagegen glauben 4 von 10 Befragten, dass die KI über kurz oder lang Jobs kostet.
1: Das Berufungsgericht in Budapest hat die Haftstrafe für die non-binäre Maya T. aus Jena von 8 Jahren auf 7 Jahre verringert. Maya T. war wegen schwerer Angriffe auf mutmaßliche Rechtsextremisten 2023 in Ungarn angeklagt. Für Aufmerksamkeit gesorgt hatte der Fall auch, weil das Bundesverfassungsgericht feststellte, dass die Auslieferung rechtswidrig war. Das Oberverwaltungsgericht Münster hat ein mehrjähriges Messerverbot für einen 19-Jährigen aus Wuppertal für rechtmäßig erklärt und die Polizeigewerkschaft findet das sehr erfreulich. Messer würden immer häufiger mitgeführt und für schwere Straftaten genutzt, so die Gewerkschaft. Der junge Mann war zuvor mehrfach polizeilich aufgefallen.
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1: Mal ist die Wolkendecke dichter, mal lockerer, hin und wieder, da lässt sich die Sonne blicken. Später zieht es insbesondere im Rheinland zu, aber es bleibt auch hier meist trocken. Die Temperaturen 27 bis 30 Grad. In der Nacht, da kann es vom Rheinland bis ins Ruhrgebiet immer wieder mal regnen, bei 16 bis 19 Grad. Morgen wird es dann deutlich kühler, bei maximal 21 Grad und es regnet teils ergiebig.
3: Jetzt das Aktuellste aus der Antenne NRW Verkehrszentrale. Auf der A1 Dortmund Richtung Münster ist zwischen Hamm-Berghammen und Münster

0: Hiltrup nach einem LKW-Unfall die Fahrbahn gesperrt. Durch die Bergungsarbeiten kommt ihr da nicht durch. LKW und Ortskundige sollten das Gebiet weiträumig umfahren. Auf der A4 Olpe Richtung Herlen-Aachen staut es sich zwischen Köln-Merheim und Köln-Eiffeltor. Plant etwa 22 Minuten mehr ein. Auf der A3 Arnheim Richtung Köln geht zwischen dem Kreuz Oberhausen und Duisburg-Wedau kaum was. Da braucht ihr ungefähr 21 Minuten länger. Auf der A1 Dortmund Richtung Münster steht ihr zwischen Hamm-Bergkamen und Münster-Hiltrup zusätzlich im Stau. Das kostet euch mindestens 11 Minuten mehr. Und auf der A61 Mönchengladbach Richtung Koblenz läuft es zwischen Rheinbach und Grafschaftringen nur stockend. Habt ihr mehr entdeckt? Dann gebt gern Bescheid per WhatsApp an die 0100 60 339 7000.
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3: Kurz nach 11 und es ist schon Mittwoch, Mitte der Woche. Ich wünsche euch noch heute einen richtig schönen Tag.

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1: Mal ist die Wolkendecke dichter, mal lockerer. Hin und wieder, da lässt sich die Sonne blicken. Später zieht es insbesondere im Rheinland zu, aber es bleibt auch hier meist trocken. Die Temperaturen 27 bis 30 Grad. In der Nacht, da kann es vom Rheinland bis ins Ruhrgebiet immer wieder mal regnen. Bei 16 bis 19 Grad. Morgen wird es dann deutlich kühler, bei maximal 21 Grad. Und es regnet teils ergiebig.
2: Jetzt das Aktuellste aus der Antenne NRW Verkehrszentrale. Auf der A1 Dortmund Richtung Münster ist zwischen Hamm-Berghammen und Münster-Hiltrup nach einem LKW-Unfall die Fahrbahn gesperrt. Durch die Bergungsarbeiten kommt ihr da nicht durch. LKW und Ortskundige sollten das Gebiet weiträumig umfahren. Auf der A4 Olpe Richtung Herlen-Aachen staut es sich zwischen Köln-Merheim und Köln-Eiffeltor. Plant etwa 22 Minuten mehr ein. Auf der A3 Arnheim Richtung Köln geht zwischen dem Kreuz Oberhausen und Duisburg-Wedau kaum was. Da braucht ihr ungefähr 21 Minuten länger. Auf der A1 Dortmund Richtung Münster steht ihr zwischen Hamm-Berghammen und Münster-Hiltrup zusätzlich im Stau. Das kostet euch mindestens 11 Minuten mehr. Und auf der A61 Mönchengladbach Richtung Koblenz läuft es zwischen Rheinbach und Grafschaftringen nur stockend. Habt ihr mehr entdeckt? Dann gebt gern Bescheid per WhatsApp an die 0100 60 339 7000.

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2: 30. September 1991. Salt and Pepper steigen mit Let's Talk About Sex in die Charts ein.
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2: Black's Magic heißt das Album, auf dem der Song erscheint. Salt and Pepper singen über safer Sex und die negativen und positiven Aspekte von Sex. Der offene Umgang mit dem Thema verleiht dem Song eine gewisse Leichtigkeit. Und das zeigt sich in den Charts. In den deutschsprachigen Ländern schaffen es Salt and Pepper auf Platz 1 der Singlecharts. Sie setzen mit dem Song auch ein Zeichen gegen die Tabuisierung von Sex durch die amerikanischen Medien Anfang der 90er. Das stößt in den USA scheinbar erstmal auf gemischte Gefühle, denn der Song schafft es dort nicht in die Top 10, sondern auf Platz 13. Aber das reicht ja auch schon für den Anfang. Später wird eine geänderte Version des Songs aufgenommen. Diese neue Version heißt Let's Talk About AIDS. Die Radiosender spielen diesen Song, um auf die Gefahren und die Vorbeugung von AIDS hinzuweisen. Eine außergewöhnliche Art und Weise, sich einem Thema zu nähern, über das sehr selten offen geredet wird. So gesehen also ein Kompliment an Salt and Pepper. Aber in erster Linie ein Kompliment dafür, dass sie einen so großartigen Hit geschrieben haben.

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1: Ich bin Moritz Einzel. Die steigende Zahl älterer Menschen treibt die Pflegekosten seit Jahren in die Höhe. Bis zuletzt haben Union und SPD über Änderungen in dem Bereich gerungen. Jetzt hat das Bundeskabinett einen Kompromiss erzielt. Vor allem sollen steigende Beiträge verhindert werden. Der Beitragssatz liegt nach der jüngsten Erhöhung bei 3,6% der beitragspflichtigen Einnahmen, bei Kinderlosen bei 4,2%. Schreck an Bord eines Flugzeugs von Dubai nach Tel Aviv. Aus dem Flieger ist Medienberichten zufolge wegen einer Prügelei zwischen den Piloten ein Notsignal gesendet worden. Der Fly-Dubai-Flug wurde nach Saudi-Arabien umgeleitet. Angeblich wollte der ukrainische Co-Pilot den russischen Piloten daran hindern, sich selbst zu verletzen. Aus Sicherheitsgründen stiegen israelische Kampfjets auf. Die Zahl der Arbeitslosen in Deutschland ist im September wieder unter die 3-Millionen-Marke gefallen. 2.994.000 Menschen waren ohne Job, 67.000 weniger als im August. Die Arbeitslosenquote fiel auf 6,4%. Janina Singer berichtet.
2: Im Vergleich zum letzten Jahr sind damit allerdings 40.000 Menschen mehr ohne Job. Der Auftakt der Herbstbelebung, die üblicherweise im September beginnt, falle schwunglos aus, so die Chefin der Bundesagentur für Arbeit Nahles. Die wirtschaftliche Verbesserung komme auf dem Arbeitsmarkt derzeit noch nicht an.
1: Das US-Militär ist vollständig aus dem Irak abgezogen. Die letzten US-Soldaten hätten das Land verlassen, teilte das US-Verteidigungsministerium mit. Damit endet eine Zeit von teils heftig umstrittenen US-Militäreinsätzen im Irak, mit denen der frühere Machthaber Saddam Hussein gestürzt und die Terrormiliz Islamischer Staat bekämpft wurde. Die geplante Luchsnachzucht im Wuppertaler Zoo hat einen Rückschlag erlitten. Luchskatze Missy hat in diesem Jahr zweimal Nachwuchs bekommen. Beide Male sind die Jungtiere gestorben, wie der Zoo mitgeteilt hat. Die Tiere sollten eigentlich zur Wiederansiedlung der seltenen Raubkatze in Nordrhein-Westfalen beitragen. Jetzt hofft der Zoo auf Nachwuchs im kommenden Frühjahr.
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1: Mal ist die Wolkendecke dichter, mal lockerer. Hin und wieder, da lässt sich die Sonne blicken. Später zieht es insbesondere im Rheinland zu, aber es bleibt auch hier meist trocken. Die Temperaturen 27 bis 30 Grad. In der Nacht, da kann es vom Rheinland bis ins Ruhrgebiet immer wieder mal regnen, bei 16 bis 19 Grad. Morgen wird es dann deutlich kühler, bei maximal 21 Grad. Und es regnet teils ergiebig.
3: Jetzt das Aktuellste aus der Antenne NRW Verkehrszentrale. Vorsicht auf der A43 Wuppertal Richtung Recklinghausen an der Einfahrt Herne Eickel. Da ist nach einem Unfall noch nichts gesichert, gerade in der Einfahrt ist die Lage heikel. Auch auf der A3 Köln Richtung Frankfurt zwischen Loma und dem Kreuz Bonn-Siegburg hat es gekracht. Die Unfallstelle ist noch nicht gesichert, fahrt da besonders vorsichtig ran. Auf der A61 Mönchengladbach Richtung Koblenz zwischen Rheinbach und Grafschaft Ringen braucht ihr etwa 20 Minuten länger. Und auf der A1 Dortmund Richtung Münster zwischen Hamberg-Kamen und Münster-Hiltrup ist die Richtungsfahrbahn gesperrt wegen Bergungsarbeiten nach einem LKW-Unfall, da nur stockender Verkehr. Wenn ihr ortskundig seid, umfahrt das Gebiet besser weiträumig. Habt ihr mehr entdeckt, dann gebt gern Bescheid per WhatsApp an die 0160 339 7000.
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1: Mal ist die Wolkendecke dichter, mal lockerer. Hin und wieder, da lässt sich die Sonne blicken. Später zieht es insbesondere im Rheinland zu, aber es bleibt auch hier meist trocken. Die Temperaturen 27 bis 30 Grad. In der Nacht, da kann es vom Rheinland bis ins Ruhrgebiet immer wieder mal regnen. Bei 16 bis 19 Grad. Morgen wird es dann deutlich kühler, bei maximal 21 Grad. Und es regnet teils ergiebig.
2: Jetzt das Aktuellste aus der Antenne NRW Verkehrszentrale. Vorsicht auf der A43 Wuppertal Richtung Recklinghausen an der Einfahrt Herne-Eickel. Da ist nach einem Unfall noch nichts gesichert, gerade in der Einfahrt ist die Lage heikel. Auch auf der A3 Köln Richtung Frankfurt zwischen Lohmar und dem Kreuz Bonn-Siegburg hat es gekracht. Die Unfallstelle ist noch nicht gesichert, fahrt da besonders vorsichtig ran. Auf der A61 Mönchengladbach Richtung Koblenz zwischen Rheinbach und Grafschaft Ringen braucht ihr etwa 20 Minuten länger. Und auf der A1 Dortmund Richtung Münster zwischen Hamberg-Kamen und Münster-Hiltrup ist die Richtungsfahrbahn gesperrt wegen Bergungsarbeiten nach einem LKW-Unfall, da nur stockender Verkehr. Wenn ihr ortskundig seid, umfahrt das Gebiet besser weiträumig. Habt ihr mehr entdeckt, dann gebt gern Bescheid per WhatsApp an die 0160 339 7000.
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1: Ich bin Moritz Einzel. Ab Januar sollen kinderlose Mitglieder der Pflegeversicherung einen höheren Beitrag zahlen. Der Beitragssatz soll um 0,3 Punkte auf 0,9% angehoben werden. Das sieht eine Reform vor, die das Bundeskabinett auf den Weg gebracht hat. Neu geregelt werden auch Strafen bei Angriffen auf Busfahrer, Zugbegleiter, Polizei, Feuerwehr und Rettungsdienste. Hier steigen die Mindeststrafen teils erheblich. Die von Bundesfinanzminister Klingbeil geplante Steuer auf gezuckerte Getränke soll im nächsten Jahr rund 945 Millionen Euro einbringen, 2028 dann über 1 Milliarde. Das geht aus einem Gesetzentwurf hervor, über den die Rheinische Post berichtet. Im Bundesrat ist die Steuer umstritten, mehrere Länder und die Union fordern Änderungen. In anderen Ländern gibt es eine Zuckersteuer, einige Anbieter haben ihre Rezepturen geändert. Dramatische Szenen. Über den Wolken, ein Flugzeug auf dem Weg von den Vereinigten Arabischen Emiraten nach Tel Aviv hat ein Notfallsignal gesendet. Kampfflieger stiegen auf. Medienberichten zufolge war ein Streit zwischen den Piloten der Auslöser. Aus Tel Aviv, Sarah Lehmel.
2: Es ist die Rede von einer körperlichen Auseinandersetzung zwischen den Piloten im Cockpit. Der genaue Hintergrund ist allerdings noch unklar. Der israelische TV-Sender N12 berichtet, der Pilot sei russischer und der Co-Pilot ukrainischer Abstammung. Bei der Prügelei habe einer von ihnen sogar das Bewusstsein verloren.
1: Die Gasspeicher in Deutschland haben vergleichsweise niedrige Füllstände. Das hat Besorgnis ausgelöst. Jetzt reagiert Wirtschaftsministerin Reiche. In Absprache mit Kanzler Merz hat sie das bundeseigene Energieunternehmen SEFE angewiesen, bis Mitte Dezember 8 Terawattstunden Gas zu beschaffen und einzuspeichern. Die Speicher in Deutschland haben insgesamt ein Volumen von rund 247 Terawattstunden. Der Alltag in NRW ist so teuer geworden wie lange nicht mehr. Laut Landesstatistikamt lag die Inflationsrate im September bei 3,3% und damit 0,4 Prozentpunkte höher als im August und einen Punkt höher als im September 2025. An der Gemüsetheke wurde es mitunter besonders teuer. Haupttreiber der Inflation waren erwartungsgemäß die hohen Energiepreise.
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1: Mal ist die Wolkendecke dichter, mal lockerer. Hin und wieder, da lässt sich die Sonne blicken. Später zieht es insbesondere im Rheinland zu, aber es bleibt auch hier meist trocken. Die Temperaturen 27 bis 30 Grad. In der Nacht, da kann es vom Rheinland bis ins Ruhrgebiet immer wieder mal regnen. Bei 16 bis 19 Grad. Morgen wird es dann deutlich kühler, bei maximal 21 Grad. Und es regnet teils ergiebig.
3: Jetzt das Aktuellste aus der Antenne NRW Verkehrszentrale. Vorsicht auf der A59 Dienstlaken Richtung Duisburg zwischen Duisburg-Althamborn und dem Kreuz Duisburg. Da gibt es eine ungesicherte Unfallstelle. Auf der A59 Dienstlaken Richtung Duisburg zwischen Duisburg-Althamborn und dem Kreuz Duisburg steht ihr dazu 50 Minuten länger. Auf der A4 Herlen-Aachen Richtung Köln zwischen dem Kreuz Köln-West und Köln-Eiffeltor plant etwa 26 Minuten mehr ein. Auf der A3 Arnheim Richtung Köln zwischen dem Kreuz Oberhausen und dem Kreuz Kaiserberg braucht ihr rund 16 Minuten länger. Und auf der A1 Dortmund Richtung Münster zwischen Hamm-Bergkamen und Ascheberg ist die Richtungsfahrbahn gesperrt.

0: wegen Bergungsarbeiten nach einem LKW-Unfall. Ortskundige und LKW sollen den Bereich weiträumig umfahren. Habt ihr mehr entdeckt, dann gebt gern Bescheid per WhatsApp an die 0160 339 7000.
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3: Es ist kurz nach 13 Uhr. Ich bin's, Helena, hier für euch bei der Antenne. Schön, dass ihr einschaltet.

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1: Mal ist die Wolkendecke dichter, mal lockerer. Hin und wieder, da lässt sich die Sonne blicken. Später zieht es insbesondere im Rheinland zu, aber es bleibt auch hier meist trocken. Die Temperaturen 27 bis 30 Grad. In der Nacht, da kann es vom Rheinland bis ins Ruhrgebiet immer wieder mal regnen. Bei 16 bis 19 Grad. Morgen wird es dann deutlich kühler, bei maximal 21 Grad. Und es regnet teils ergiebig.
2: Jetzt das Aktuellste aus der Antenne NRW Verkehrszentrale. Vorsicht auf der A59 Dienstlaken Richtung Duisburg zwischen Duisburg-Althamborn und dem Kreuz Duisburg. Da gibt es eine ungesicherte Unfallstelle. Auf der A59 Dienstlaken Richtung Duisburg zwischen Duisburg-Althamborn und dem Kreuz Duisburg steht ihr dazu 50 Minuten länger. Auf der A4 Herlen-Aachen Richtung Köln zwischen dem Kreuz Köln-West und Köln-Eiffeltor plant etwa 26 Minuten mehr ein. Auf der A3 Arnheim Richtung Köln zwischen dem Kreuz Oberhausen und dem Kreuz Kaiserberg braucht ihr rund 16 Minuten länger. Und auf der A1 Dortmund Richtung Münster zwischen Hamm-Bergkamen und Ascheberg ist die Richtungsfahrbahn gesperrt wegen Bergungsarbeiten nach einem Lkw-Unfall. Ortskundige und Lkw sollen den Bereich weiträumig umfahren. Habt ihr mehr entdeckt, dann gebt gern Bescheid per WhatsApp an die 0160 339 7000.
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gute Laune, die kriegt man ja vor allem durch Musik, die einen happy macht. Und da habe ich jetzt gute Nachrichten. Damit geht's jetzt hier auch direkt weiter. Und zwar mit Kamrad und Feel Alive.

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1: Ich bin Moritz Einzel. Das Deutschland-Ticket soll ab dem 1. Januar des kommenden Jahres 66,80 Euro pro Monat kosten. Das meldet die Rheinische Post unter Berufung auf den zuständigen Koordinierungsrat von Bund, Ländern, kommunalen Spitzenverbänden und Verkehrsbranche, der heute tagt. Derzeit kostet das bundesweit gültige Ticket für den Regional- und Nahverkehr 63 Euro. Das Kabinett hat sich auf eine Pflegereform geeinigt, um das Defizit der Pflegeversicherung in den Griff zu kriegen. Unter anderem soll ab dem neuen Jahr der Beitragszuschlag für kinderlose Menschen steigen. Er soll um 0,3 Punkte auf 0,9% angehoben werden, hat Gesundheitsminister Linnemann gesagt. Das ist nur ein erster Schritt. In der kommenden Woche will das Kabinett eine Pflegekommission einsetzen.
2: Es wird eine Kommission sein mit Experten, mit Wissenschaftlern, die das Ziel hat, bis Ende Januar 2027 einen Entwurf vorzulegen. Ein Entwurf, der die Pflege fit machen soll für die 30er Jahre.
1: Bis zum kommenden Sommer soll dann der zweite Schritt für die Pflegereform fertig sein. Eine Passagiermaschine der Fluggesellschaft Fly Dubai ist außerplanmäßig in Saudi-Arabien gelandet. Das Flugzeug war auf dem Weg von Dubai nach Tel Aviv in Israel. Medienberichten zufolge gab es eine körperliche Auseinandersetzung zwischen den Piloten. Der genaue Hintergrund ist noch unklar. Wirtschaftsministerin Reiche hat das staatseigene Energieunternehmen SEFE angewiesen, mehr Gas einzuspeichern. Hintergrund sind die vergleichsweise niedrigen Füllstände der Gasspeicher. SEFE erhielt nach eigenen Angaben die Anweisung, bis Mitte Dezember 8 Terawattstunden Gas zu beschaffen und einzuspeichern. Das Oberverwaltungsgericht Münster hat ein mehrjähriges Messerverbot für einen 19-Jährigen aus Wuppertal für rechtmäßig erklärt und die Polizeigewerkschaft findet das sehr erfreulich. Messer würden immer häufiger mitgeführt und für schwere Straftaten genutzt, so die Gewerkschaft. Der junge Mann war zuvor mehrfach polizeilich aufgefallen.
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1: Mal ist die Wolkendecke dichter, mal lockerer. Hin und wieder lässt sich die Sonne blicken. Später zieht es insbesondere im Rheinland zu, aber es bleibt auch hier meist trocken. Die Temperaturen 27 bis 30 Grad. In der Nacht kann es vom Rheinland bis ins Ruhrgebiet immer wieder mal regnen bei 16 bis 19 Grad. Morgen wird es deutlich kühler bei maximal 21 Grad und es regnet teils ergiebig.
3: Jetzt das Aktuellste aus der Antenne NRW Verkehrszentrale. Achtung, auf der A1 Euskirchen Richtung Köln, am Kreuz Köln-Nord in der Überleitung zur A57 gibt es eine ungesicherte Unfallstelle auf dem Standstreifen. Auf der A30 Amsterdam Richtung Osnabrück zwischen Schüttorfer Kreuz und Rheine-Kanalhafen stockt es heftig, plant etwa 27 Minuten mehr ein. Auf der A1 Münster Richtung Dortmund zwischen Kamener Kreuz und Kreuz Dortmund-Unna braucht ihr rund 16 Minuten länger. Und auf der A1 Köln Richtung Euskirchen zwischen Hürth und Kreuz Bliesheim sind es nochmal etwa 11 Minuten plus. Habt ihr mehr entdeckt? Dann gebt gern Bescheid per WhatsApp an die 0100 60 339 7000.
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5: Es ist kurz nach 14 Uhr hier am Mittwoch. Ich bin's wieder, Helena. Schön, dass ihr einschaltet und mit dabei seid.
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1: Mal ist die Wolkendecke dichter, mal lockerer. Hin und wieder lässt sich die Sonne blicken. Später zieht es insbesondere im Rheinland zu, aber es bleibt auch hier meist trocken. Die Temperaturen 27 bis 30 Grad. In der Nacht kann es vom Rheinland bis ins Ruhrgebiet immer wieder mal regnen bei 16 bis 19 Grad. Morgen wird es deutlich kühler bei maximal 21 Grad und es regnet teils ergiebig.
2: Jetzt das Aktuellste aus der Antenne NRW Verkehrszentrale. Achtung, auf der A1 Euskirchen Richtung Köln. Am Kreuz Köln Nord in der Überleitung zur A57 gibt es eine ungesicherte Unfallstelle auf dem Standstreifen. Auf der A30 Amsterdam Richtung Osnabrück zwischen Schüttorfer Kreuz und Rheine-Kanalhafen stockt es heftig, plant etwa 27 Minuten mehr ein. Auf der A1 Münster Richtung Dortmund zwischen Kamener Kreuz und Kreuz Dortmund-Unna braucht ihr rund 16 Minuten länger. Und auf der A1 Köln Richtung Euskirchen zwischen Hürth und Kreuz Bliesheim sind es nochmal etwa 11 Minuten plus. Habt ihr mehr entdeckt? Dann gebt gern Bescheid per WhatsApp an die 0160 339 7000.

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1: 30. September 1985. Foreigner haben ihren Song Down on Love rausgebracht. Zu diesem Zeitpunkt ist die Band Foreigner schon 9 Jahre alt und die Jungs hatten schon einige Erfolge mit Hits wie Feels Like the First Time, Cold as Ice oder natürlich I Want to Know What Love Is. Wenn am Anfang ihrer Karriere aber jemand den Namen Foreigner genannt hat, dann konnten die wenigsten Leute was damit anfangen. Und das liegt daran, dass die Band am Anfang schlicht und ergreifend Trigger heißt. Unter dem Namen schicken die Jungs dann sogar einige Demos raus. Die meisten Plattenfirmen beachten die aber herzlich wenig. Eines Tages fällt dann einem Mitarbeiter von Atlantic Records dieses Ding in die Hände. Er hat erst kurz davor eine andere Band mit demselben Namen gehört und merkt jetzt, dass das hier ganz andere Jungs sind. Er überzeugt seinen Boss, dass mindestens einer der Songs auf diesem Demo ein Hit werden könnte und dass die Jungs, so schnell es geht, unter Vertrag genommen werden müssen. Naja, aber jetzt war ja noch der Name Trigger da und der war schon vergeben. Deswegen kommt Bandmitglied Mick Jones auf den Namen Foreigner. Und das aus einem ganz einfachen Grund. Völlig egal, in welchem Land sie spielen werden, mindestens 3 werden immer Ausländer sein. Also Foreigners. Denn 3 kommen aus England, 3 aus Amerika. So entsteht die Band. Ihre Hits folgen. 1985 wird einer davon dann Down on Love.

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0: Betriebskosten der Verkehrsbranche. Hohe Energiepreise haben die Inflationsrate in Deutschland zum ersten Mal seit Ende 2023 wieder über die 3%-Marke getrieben. Die Verbraucherpreise waren im September um 3,3% höher als ein Jahr zuvor. Kraftstoffe und Haushaltsenergie sind sogar um fast 15% teurer geworden. Dabei haben Sorgen um die Ölversorgung wegen des Iran-Kriegs eine große Rolle gespielt. Die Bundesregierung hat eine Reform der gesetzlichen Pflegeversicherung auf den Weg gebracht. Mit dem Gesetzentwurf von Gesundheitsminister Linnemann soll die drohende finanzielle Schieflage abgewendet werden. Unter anderem wird der Zuschlag für Kinderlose angehoben. Es gäbe aber auch strukturelle Komponenten, so Linnemann.
1: Deswegen möchte ich nicht allein von einem Spargesetz sprechen. Beispielsweise Reha vor Pflege. Das ist das Motto in Zukunft. Im Rahmen der Pflegebegutachtung wird künftig konsequenter geprüft, ob eine Reha den Pflegebedarf spürbar besser senken kann.
0: In einem zweiten Schritt soll eine Expertenkommission über Strukturreformen in der Pflege beraten. Die Passagiere an Bord eines Fluges von Dubai nach Tel Aviv sind möglicherweise knapp einer Katastrophe entgangen. Es gab offenbar eine Prügelei zwischen den Piloten. Warum genau, ist noch unklar. Medien spekulieren über einen Suizidversuch. Es gab zwei Notrufsignale und die Maschine wurde nach Saudi-Arabien umgeleitet und landete dort. Der Alltag in NRW ist so teuer geworden wie lange nicht mehr. Laut Landesstatistikamt lag die Inflationsrate im September bei 3,3% und damit 0,4% höher als im August und einen Punkt höher als im September 2025. An der Gemüsetheke wurde es mitunter besonders teuer. Haupttreiber der Inflation waren erwartungsgemäß die hohen Energiepreise.
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0: Mal ist die Wolkendecke dichter, mal lockerer. Hin und wieder lässt sich die Sonne blicken. Später zieht es insbesondere im Rheinland zu, aber es bleibt auch hier meist trocken. Die Temperaturen 27 bis 30 Grad. In der Nacht kann es vom Rheinland bis ins Ruhrgebiet immer wieder mal regnen bei 16 bis 19 Grad. Morgen wird es deutlich kühler bei maximal 21 Grad und es regnet teils ergiebig.
3: Jetzt das Aktuellste aus der Antenne NRW Verkehrszentrale. A4 Köln Richtung Olpe zwischen Reichshof Bergneustadt und dem Rastplatz Hasbacher Höhe ist wegen einer Ölspur voll gesperrt. Danach auf derselben Strecke zwischen Bielstein und Eckenhagen 44 Minuten plus. Auf der A57 Krefeld Richtung Nimwegen zwischen Krefeld-Gartenstadt und dem Kreuzkamp Lindfort braucht ihr rund 13 Minuten länger. Und auf der A30 Amsterdam Richtung Osnabrück zwischen Salzbergen und Rheine-Kanalhafen stockt es. Habt ihr mehr entdeckt, dann gebt gern Bescheid per WhatsApp an die 0160 339 7000.
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6: Hallo zusammen, ich bin die Anne. Wir machen uns eine ganz gemütliche Wochenmitte. Wir sprechen gleich über das Thema Winterreifen. Jedes Jahr wieder Thema von O bis O, sagt man ja. Also Ostern der Wechsel auf Sommer und Oktober der Wechsel auf Winterreifen. Aber Winterreifen, Ganzjahresreifen oder mit Sommerreifen weiterfahren? Worauf müssen wir, beziehungsweise worauf müssen Autofahrer jetzt im Herbst achten? Das haben wir uns angeschaut. Die besten Hits aller Zeiten. Genießt mir den Mittwoch. Kommt mir gut in und durch den Feierabend.

Euer Mittwoch mit den besten Hits aller Zeiten. Antenne NRW wünscht einen gediegenen Weg in Richtung Feierabend. Ja, morgen ist schon wieder der 1. Oktober. Schnell ist es gegangen. Thema Reifenwechsel und die typischen Fragen, die kommen gefühlt ja jedes Jahr wieder auf. Und wir schauen uns mal die wichtigsten Fakten an. Erste Frage, gibt es eine Winterreifenpflicht? Generell nein, situativ ja. Bedeutet, wenn es winterlich wird auf der Straße mit Glatteis, mit Schnee etc. etc., dann bitte nur mit Winterreifen. Außerdem die Frage, welche Strafe droht mir, wenn ich dann ohne Winterreifen erwischt werde? 60 Euro sowie ein Punkt in Flensburg. Nächste Thematik, was ist von Ganzjahresreifen zu halten? Kein Reifenwechsel im Frühjahr und Herbst, keine Lagerung. Ganzjahresreifen sparen Zeit, Geld und Platz und sie vereinen halt auch diese Eigenschaften von Winter- und Sommerreifen. Und abschließend, wann sollte man die Reifen wechseln? Experten und Volksmund, die verweisen hier schon seit Jahren auf eben diese Formel von O bis O, also von Oktober bis Ostern. Da sollte man mit Winterreifen unterwegs sein. Das wäre dann also ab morgen. Donnerstag beginnt ja schon der Oktober. In diesem Sinne, wir wünschen euch weiterhin gutes und vor allem sicheres Ankommen in Richtung Feierabend. Und bitte, ganz, ganz wichtig, immer schön die Reifen checken, wenn es dann Richtung Winter geht auf den Straßen.

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1: Mal ist die Wolkendecke dichter, mal lockerer. Hin und wieder lässt sich die Sonne blicken. Später zieht es insbesondere im Rheinland zu, aber es bleibt auch hier meist trocken. Die Temperaturen 27 bis 30 Grad. In der Nacht kann es vom Rheinland bis ins Ruhrgebiet immer wieder mal regnen bei 16 bis 19 Grad. Morgen wird es deutlich kühler bei maximal 21 Grad und es regnet teils ergiebig.
2: Jetzt das Aktuellste aus der Antenne NRW Verkehrszentrale. A4 Köln Richtung Olpe zwischen Reichshof Bergneustadt und dem Rastplatz Hasbacher Höhe ist wegen einer Ölspur voll gesperrt. Danach auf derselben Strecke zwischen Bielstein und Eckenhagen 44 Minuten plus. Auf der A57 Krefeld Richtung Nimwegen zwischen Krefeld-Gartenstadt und dem Kreuzkamp Lindfort braucht ihr rund 13 Minuten länger. Und auf der A30 Amsterdam Richtung Osnabrück zwischen Salzbergen und Rheine-Kanalhafen stockt es. Habt ihr mehr entdeckt, dann gebt gern Bescheid per WhatsApp an die 0160 339 7000.
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0: toller Sound an diesem wunderschönen Mittwoch. Antenne NRW mit den besten Hits aller Zeiten. Thema Spritpreise. Ich weiß, da gehen bei vielen von euch gefühlt schon wieder der Puls nach oben. Völlig nachvollziehbar. Es sorgt weiterhin für viel Diskussion. Und wir haben jetzt eine Resonanz für diesen Monat. Denn der September war laut ADAC der Monat mit den höchsten Spritpreisen, die es bislang in Deutschland gegeben hat. Diesel und Benzin im Monatsdurchschnitt teurer als in den bisherigen Rekordmonaten April und August. Da liegen wir bei Super E10 bei etwa 2,27 Euro und bei Diesel etwa 2,38 Euro. Ja, das sind schon extreme Zahlen, muss man ganz ehrlich sagen. Ab morgen gilt ja der neue sogenannte Tankrabatt. Der Staat, der erhebt knapp 17 Cent weniger Steuern auf Benzin und Diesel. Ja, und auch diese Preise, die behalten wir natürlich im Auge für euch. Ganz ohne Sprit buxieren wir euch in Richtung Feierabend. Wir brauchen weder Tankrabatt noch die ärgerlichen Gedanken dazu. Bei uns gelingt das mit den besten Hits aller Zeiten. Haltet gut durch und ein gediegener Weg in Richtung Feierabend.
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0: Zauberhafter Sound zu einer zauberhaften Wochenmitte, Antenne NRW mit den besten Hits aller Zeiten. Sämtliche Infos, Dinge und Themen, die für unser Bundesland Nordrhein-Westfalen relevant und wichtig sind, die könnt ihr jederzeit gerne nachlesen auf unserer Homepage. Die ist ganz neu, wir schauen gerade mal rein. In Nordrhein-Westfalen läuft aktuell eine XXL-Durchsuchungsaktion. Die größte Razzia seit Jahren gegen Hells Angels und Geldwäscher. Der Schwerpunkt, der soll im Ruhrgebiet liegen. Das Ganze unter der Leitung der Polizei Duisburg. Ab Freitag ist die Pendlerstrecke in Richtung Düsseldorf voll gesperrt. Die Stadt hat diesmal den ÖPNV besser vorbereitet, um welche Strecke es geht und die Alternativen auch zu finden auf der Website. Und heute nochmal bei bis zu 29 Grad in NRW richtig milde Temperaturen, aber die Abkühlung, die kommt morgen ab Donnerstag. Das komplette Wetterupdate für diese Woche in Nordrhein-Westfalen, auch das bei uns zum Nachlesen. 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
1: Ich bin Moritz Einzel. Volkswagen hat fast alle seine Tarifverträge gekündigt. Aus Sicht des Unternehmens müssten verschiedene Regelungen wegen des Kostendrucks angepasst werden, teilte der Autohersteller mit. Die IG Metall sprach von einem üblen Foul an der Belegschaft. Ihr zufolge könnte unter anderem eine Regel betroffen sein, die den Beschäftigten die Wahl zwischen zusätzlichen freien Tagen oder mehr Geld gibt. Das Kabinett hat die umstrittene Pflegereform gebilligt. Die Zusatzbeiträge für Kinderlose werden ab Januar von 0,6 auf 0,9% steigen. Für pflegende Angehörige soll es keine Abstriche geben, so Gesundheitsminister Linnemann.
2: Gerade auch die Angehörigen, die stützen das System. Und deswegen war es mir wichtig, dass wir nicht an die Rentenpunkte gehen, sondern das Signal senden, dass diese Menschen nicht nur für den Zusammenhalt wichtig sind, sondern auch das System als Ganzes stützen.
1: Künftig soll es mehr Präventionsangebote geben, um eine drohende Pflegebedürftigkeit abzuwenden. Die Mieten für Studierende in Nordrhein-Westfalen steigen weiter. Ein WG-Zimmer kostet zum Beispiel in Köln im Schnitt 672 Euro warm, in Münster 606 Euro und in Düsseldorf 563 Euro. In Bochum sind es dagegen nur 386 Euro. Das geht aus dem Studentenwohnreport 2026 hervor. Die BAföG-Wohnkostenpauschale von 380 Euro reicht aber an keinem NRW-Standort für die Warmmiete einer Musterwohnung. Im Prozess um das enorme Remscheider Waffenarsenal hat der Hauptangeklagte überraschend einem Deal zugestimmt. Das Wuppertaler Landgericht stellte ihm bei einem Geständnis 6 bis 7 Jahre Haft in Aussicht. Damit dürfte der Prozess bald enden. Unter der Autowerkstatt des 60-Jährigen waren vor einem Jahr 4 versteckte Waffenkammern gefunden worden, gefüllt mit Kriegswaffen wie Maschinenpistolen. 2 Mitangeklagte wurden als Kriegswaffenhändler zu 2,5 und 3,5 Jahren Haft verurteilt. Mehr als 100 Jahre nach dem Tod des Komponisten Engelbert Humperdinck ist ein bisher unbekanntes Weihnachtslied von ihm aufgetaucht, ein Weihnachtswiegenlied. Es handelt sich nach Angaben von Humperdincks Heimatstadt Siegburg um ein nur einseitiges Manuskript, das sich lange in Familienbesitz befand.

0: Jetzt das Aktuellste aus der Antenne NRW Verkehrszentrale. Achtung, auf der A3 Frankfurt Richtung Oberhausen zwischen dem Dreieck Köln-Heumer und dem Kreuz Leverkusen. Da ist nach einem Unfall noch nichts gesichert. Auf der A3 Köln Richtung Oberhausen zwischen dem Kreuz Ratingen-Ost und Oberhausen-Lierich steht ihr im Stau, plant etwa 45 Minuten mehr ein. Auf der A3 Frankfurt Richtung Oberhausen zwischen dem Dreieck Köln-Heumer und dem Kreuz Leverkusen stockt es auf 12 Kilometern, das dauert ungefähr eine Viertelstunde länger. Auf der A1 Köln Richtung Euskirchen zwischen Gleuel und dem Kreuz Bliesheim braucht ihr etwa 13 Minuten länger. Auf der A30 Amsterdam Richtung Osnabrück zwischen dem Schüttorfer Kreuz und Hörstel stockt es, plant rund 11 Minuten mehr ein. Habt ihr mehr entdeckt, dann gebt gern Bescheid per WhatsApp an die 0160 339 7000.
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4: Gut gelaunte Grüße gehen raus an euch. Bei uns in Nordrhein-Westfalen ist ja die Apfelernte in vollem Gange. Wie ist es aber eigentlich, wenn wir an so einem Apfelbaum vorbeikommen? Dürfen wir einfach welche pflücken und essen? Was sind da die Regeln? Was sollten wir beachten? Genau darüber sprechen wir in 5 Minütchen. Die besten Hits aller Zeiten auf dem Weg in Richtung Feierabend. Ich bin die Anne. Super schön, dass ihr dabei seid.

0: Das ist Antenne NRW mit den besten Hits aller Zeiten. Ende September und die Apfelernte ist in vollem Gange, auch in unserem Bundesland. Und man kennt's, man läuft an so einem Apfelbaum vorbei und man könnte doch ein oder zwei oder drei pflücken und essen. Aber darf man das eigentlich? Vielleicht habt auch ihr eure Erfahrungen gemacht mit diesem Thema. Entscheidend ist tatsächlich, wem der Baum bzw. das Grundstück gehört. Äpfel an einem fremden Baum darf man nicht so einfach pflücken, das ist klar. Aber bei Streuobstwiesen gibt es manchmal Schilder, auf denen was draufsteht. Das Land NRW beschreibt Streuobstwiesen aus. Ausdrücklich als landwirtschaftlich bzw. naturschutzfachlich relevante Flächen. Grundsätzlich gilt aber, nein, fremde Äpfel darf man nicht einfach pflücken. Bei großen Streuobstwiesen ist es aber oft erlaubt, gerade bei hohen Bäumen, wenn die Bauern auch nicht mehr selbst ernten. Bitte auf die Schilder achten und auch die Markierungen an den Bäumen. Und wie pflückt man Äpfel richtig? Ganz easy. Wenn sie sich leicht vom Baum ziehen lassen, dann sind sie pflückreif. In diesem Sinne, lasst es euch schmecken, haltet die Augen offen. So ein Apfel ist gesund, regional und beinhaltet viele, viele Vitamine. Gerade für so eine Woche Mitte kann das Gold wert sein.
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1: Ich bin Moritz Einzel. Die Mieten für Studierende in Nordrhein-Westfalen steigen weiter. Ein WG-Zimmer kostet zum Beispiel in Köln im Schnitt 672 Euro warm, in Münster 606 Euro und in Düsseldorf 563 Euro. In Bochum sind es dagegen nur 386 Euro. Das geht aus dem Studentenwohnreport 2026 hervor. Die BAföG-Wohnkostenpauschale von 380 Euro reicht aber an keinem NRW-Standort für die Warmmiete einer Musterwohnung. Im Prozess um das enorme Remscheider Waffenarsenal hat der Hauptangeklagte überraschend einem Deal zugestimmt. Das Wuppertaler Landgericht stellte ihm bei einem Geständnis 6 bis 7 Jahre Haft in Aussicht. Damit dürfte der Prozess bald enden. Unter der Autowerkstatt des 60-Jährigen waren vor einem Jahr 4 versteckte Waffenkammern gefunden worden, gefüllt mit Kriegswaffen wie Maschinenpistolen. 2 Mitangeklagte wurden als Kriegswaffenhändler zu 2,5 und 3,5 Jahren Haft verurteilt.
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1: Von Westen her geht's mit Wolken in den Abend und die Nacht und Regen kommt dazu. Im Osten bleibt es meistens noch trocken. Die Tiefstwerte 18 Grad in den Ballungsräumen und 13 Grad in den Tallagen des Berglands. Der Tag morgen wird verbreitet regnerisch. Die Temperaturen klettern auf 19 bis 22 Grad.
2: Jetzt das Aktuellste aus der Antenne NRW Verkehrszentrale. Achtung, auf der A3 Frankfurt Richtung Oberhausen zwischen dem Dreieck Köln-Heumer und dem Kreuz Leverkusen. Da ist nach einem Unfall noch nichts gesichert. Auf der A3 Köln Richtung Oberhausen zwischen dem Kreuz Ratingen Ost und Oberhausen Lierich steht ihr im Stau, plant etwa 45 Minuten mehr ein. Auf der A3 Frankfurt Richtung Oberhausen zwischen dem Dreieck Köln-Heumer und dem Kreuz Leverkusen stockt es auf 12 Kilometern, das dauert ungefähr eine Viertelstunde länger. Auf der A1 Köln Richtung Euskirchen zwischen Gleuel und dem Kreuz Bliesheim braucht ihr etwa 13 Minuten länger. Auf der A30 Amsterdam Richtung Osnabrück zwischen dem Schüttorfer Kreuz und Hörstel stockt es, plant rund 11 Minuten mehr ein. Habt ihr mehr entdeckt, dann gebt gern Bescheid per WhatsApp an die 0160 339 7000.

0: 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Antenne NRW wünscht einen hochproduktiven Nachmittag und erinnert an dieser Stelle nochmal daran, wenn ihr in unserer Landeshauptstadt in Düsseldorf viele weiß gekleidete Menschen seht, die Backstreet Boys Woche, die ist mitten im Gange. Auch hier ist Halbzeit angesagt. Gestern haben sie sich ja auch ins Goldene Buch der Stadt Düsseldorf eingetragen und Montag läuft dann das letzte der 10 Konzerte in Düsseldorf. 450 verkaufte Tickets, also das ist schon eine ganz besondere Europa-Premiere. Das bitte also auf dem Schirm haben und es sind neben diesen Konzerten in Düsseldorf auch diverse Events, so Motto-Partys für die Backstreet Boys am Start. Da könnt ihr auch ohne Konzertticket hin. Wir wünschen euch ganz viel Spaß, diverse Flashbacks und wünschen euch einen tollen Weg in Richtung Feierabend.
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0: motivierende Grüße gehen raus an euch, ihr fleißigen NRWler. Antenne NRW mit den besten Hits aller Zeiten und mit sämtlichen Infos, die für unser Bundesland wichtig und relevant sind, auf unserer Homepage jederzeit zu finden, immer aktuellstens geupdatet. Und wir schauen gerade mal vorbei. Das festgefahrene Frachtschiff im Düsseldorfer Hafen, das konnte sich mittlerweile befreien. Trotzdem verzögert sich die Weiterfahrt. Alle Infos dazu auf antenne.nrw. Außerdem die Mieten für Studierende, die steigen in Nordrhein-Westfalen weiter deutlich. Auch die BAföG-Wohnkostenpauschale reicht nicht aus. Ein Blick auf die Zahlen auf unserer Website. Und Said El Maller steht vor seinem ersten Einsatz in der Nationalmannschaft. Der Spieler von unserem FC Köln steht laut Klopp für die neue Generation. Er bringt eine gewisse Unbeschwertheit mit. Alle Infos zu diesen und zu vielen, vielen anderen Themen auf der Homepage. 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
1: Ich bin Moritz Einzel. Auf einem Flug von Dubai nach Israel ist nach Angaben der israelischen Regierung gerade so ein Terroranschlag verhindert worden. Verteidigungsminister Katz sprach vom Versuch eines dschihadistischen Anschlags. Ein Co-Pilot soll Medienberichten zufolge den Piloten im Cockpit mit einem Messer angegriffen und verletzt haben. Er soll geplant haben, die Maschine mit rund 180 Menschen an Bord zum Absturz zu bringen. Mit Hilfe von Passagieren konnte das Flugzeug aber wieder unter Kontrolle gebracht werden. Die Maschine landete in Saudi-Arabien. Das Deutschland-Ticket im Nahverkehr wird teurer. Ab dem Jahreswechsel kostet es monatlich 66,80 Euro. Das hat der zuständige Koordinierungsrat entschieden. Wie denken Fahrgäste drüber?
2: Nee, ich finde es relativ günstig, nach wie vor, weil wenn man überlegt, was man halt damit fahren kann in ganz Deutschland.
3: Ich bin der Meinung, dass es sich immer noch lohnt, auch wenn es halt schon wieder teurer wird.
4: Ich würde es trotzdem behalten, kann es mir auch leisten, deswegen unterstütze ich das dann einfach gerne, wenn es das weiterhin gibt.
5: Wohin soll es gehen? Also wann ist irgendwann die Grenze? Wann hört es auf? Wann wird es weniger teuer? Weil es ist schon teuer.
1: Bisher kostete das Deutschland-Ticket 63 Euro. Ein neuer wissenschaftlicher Bericht sieht den Ausbau der Kindertageseinrichtungen in Nordrhein-Westfalen im Umbruch. Erstmals würden im Kita-Jahr 2026/27 weniger Kitas neu eröffnet als geschlossen, heißt es im Bericht Kindertagesbetreuung NRW 2026. In diesem Kita-Jahr sind dem Bericht zufolge landesweit gut 10.800 gesetzlich geförderte Einrichtungen erfasst. Das seien 44 Kitas weniger als vergangenes Jahr. 80 geplanten Neueröffnungen stünden 124 Schließungen gegenüber. Das Erzbistum Paderborn hat trotz sinkender Zahlen bei den Kirchenmitgliedern im vergangenen Jahr ein Plus bei den Kirchen.

0: als eigenständig ohne den DFB. Zur Debatte steht dabei, ob ein revolutionäres Playoff-Modell für Meisterschaft und Aufstieg eingeführt werden soll. Meister Bayern München und Vizemeister Wolfsburg wehren sich dagegen.
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0: Von Westen her geht's mit Wolken in den Abend und die Nacht und Regen kommt dazu. Im Osten bleibt es meistens noch trocken. Die Tiefstwerte 18 Grad in den Ballungsräumen und 13 Grad in den Tallagen des Berglands. Der Tag morgen wird verbreitet regnerisch. Die Temperaturen klettern auf 19 bis 22 Grad.
2: Jetzt das Aktuellste aus der Antenne NRW Verkehrszentrale. Achtung, auf der A1 Köln-Euskirchen zwischen Gleuel und Hürth. In beiden Richtungen sind Personen auf der Fahrbahn. Auch am Kreuz Leverkusen auf der Überleitung von der A1 Köln Richtung Dortmund zur A3 Richtung Oberhausen wird's gefährlich. Da steht ein liegen gebliebenes Fahrzeug im Kurvenbereich und es sind Menschen auf der Fahrbahn. Auf der A3 Frankfurt Richtung Oberhausen zwischen Dreieck Köln-Heumar und Kreuz Leverkusen hat es gekracht. Die Unfallstelle ist noch nicht gesichert. Auf der A57 Köln Richtung Nimwegen zwischen Bowert und Kreuz Kamp-Lindfort braucht ihr mindestens 32 Minuten länger. Auf der A3 Frankfurt Richtung Oberhausen zwischen Dreieck Köln-Heumar und Kreuz Leverkusen plant etwa 17 Minuten mehr ein. Habt ihr mehr entdeckt, dann gebt gern Bescheid per WhatsApp an die 0160 339 7000.
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5: So langsam aber sicher fahren wir den PC herunter, packen den Laptop ein, unsere Sachen und machen uns auf den Weg in Richtung Feierabend. Ja, auch auf den Straßen wird es immer voller in Nordrhein-Westfalen. Daran merkt man das auch immer gut, dass die meisten Menschen jetzt in Richtung Feierabend unterwegs sind. Aber liebe Grüße gehen natürlich auch an alle Spätdienstler raus und an alle, denen heute noch die Nachtschicht bevorsteht. Wir genießen gemeinsam die besten Hits aller Zeiten jetzt mit einem tollen Klassiker aus dem Jahr 1986. Unfassbar, 40 Jahre her schon dieser Track. Steve Winwood mit Back in the High Life Again. Ich bin Janne. Super schön, dass ihr dabei seid.

Auf dem Weg in Richtung Feierabend an dieser Stelle mit bisschen Entschleunigung. Tolle Rockballade aus dem Jahr 1993. Das ist Soul Asylum mit dem Runaway Train. Und der beste Beweis dafür, dass diese Band Kult ist, dass dieser Track auch bis heute funktioniert, der kommt aus dem vergangenen Jahr. Denn da waren die Jungs tatsächlich zu Gast in unserer Landeshauptstadt Düsseldorf und haben da ein Konzert gegeben im Zack in Düsseldorf. Volles Haus gewesen. Definitiv einer der besten Hits aller Zeiten. Antenne NRW wünscht einen gediegenen Weg in Richtung Feierabend.

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2: Ich bin Moritz Einzel. Ein neuer wissenschaftlicher Bericht sieht den Ausbau der Kindertageseinrichtungen in Nordrhein-Westfalen im Umbruch. Erstmals würden im Kita-Jahr 2026/27 weniger Kitas neu eröffnet als geschlossen, heißt es im Bericht Kindertagesbetreuung NRW 2026. In diesem Kita-Jahr sind dem Bericht zufolge landesweit gut 10.800 gesetzlich geförderte Einrichtungen erfasst. Das seien 44 Kitas weniger als vergangenes Jahr. 80 geplanten Neueröffnungen stünden 124 Schließungen gegenüber. Das Erzbistum Paderborn hat trotz sinkender Zahlen bei den Kirchenmitgliedern im vergangenen Jahr ein Plus bei den Kirchensteuereinnahmen registriert. Diese stiegen um 7% auf knapp 450 Millionen Euro. Das teilte das Erzbistum bei der Vorstellung der Finanzzahlen für das Jahr 2025 mit. Der überraschende Zuwachs ist allerdings auf einen Sondereffekt zurückzuführen. Diözesanökonom Maus erklärte das Plus mit einer nachträglichen hohen Steuerzahlung vom Finanzamt.
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2: Von Westen her geht's mit Wolken in den Abend und die Nacht und Regen kommt dazu. Im Osten bleibt es meistens noch trocken. Die Tiefstwerte 18 Grad in den Ballungsräumen und 13 Grad in den Tallagen des Berglands. Der Tag morgen wird verbreitet regnerisch. Die Temperaturen klettern auf 19 bis 22 Grad.
3: Jetzt das Aktuellste aus der Antenne NRW Verkehrszentrale. Achtung, auf der A1 Köln-Euskirchen zwischen Gleuel und Hürth. In beiden Richtungen sind Personen auf der Fahrbahn. Auch am Kreuz Leverkusen auf der Überleitung von der A1 Köln Richtung Dortmund zur A3 Richtung Oberhausen wird's gefährlich. Da steht ein liegen gebliebenes Fahrzeug im Kurvenbereich und es sind Menschen auf der Fahrbahn. Auf der A3 Frankfurt Richtung Oberhausen zwischen Dreieck Köln-Heumar und Kreuz Leverkusen hat es gekracht. Die Unfallstelle ist noch nicht gesichert. Auf der A57 Köln Richtung Nimwegen zwischen Bowert und Kreuz Kamp-Lindfort braucht ihr mindestens 32 Minuten länger. Auf der A3 Frankfurt Richtung Oberhausen zwischen Dreieck Köln-Heumar und Kreuz Leverkusen plant etwa 17 Minuten mehr ein. Habt ihr mehr entdeckt, dann gebt gern Bescheid per WhatsApp an die 0160 339 7000.
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0: Wochenmitte, Bergfest ist angesagt. Der Mittwoch ist so gut wie geschafft. Antenne NRW mit den besten Hits aller Zeiten. Und auch heute wieder mit einem Track, den wir uns herausgesucht haben. Und wir schauen hinter die Kulissen. Was steckt für ein Künstler dahinter? Und wie ist dieser Song eigentlich genau entstanden? Und was macht ihn so erfolgreich?
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2: Cinderella cut it up one time. 30. September 1991. Salt and Pepper steigen mit Let's Talk About Sex in die Charts ein. Black's Magic heißt das Album, auf dem der Song erscheint. Salt and Pepper singen über safer Sex und die negativen und positiven Aspekte von Sex. Der offene Umgang mit dem Thema verleiht dem Song eine gewisse Leichtigkeit. Und das zeigt sich in den Charts. In den deutschsprachigen Ländern schaffen es Salt and Pepper auf Platz 1 der Singlecharts. Sie setzen mit dem Song auch ein Zeichen gegen die Tabuisierung von Sex durch die amerikanischen Medien Anfang der 90er. Das stößt in den USA scheinbar erstmal auf gemischte Gefühle, denn der Song schafft es dort nicht in die Top 10, sondern auf Platz 13. Aber das reicht ja auch schon für den Anfang. Später wird eine geänderte Version des Songs aufgenommen. Diese neue Version heißt Let's Talk About AIDS. Die Radiosender spielen diesen Song, um auf die Gefahren und die Vorbeugung von AIDS hinzuweisen. Eine außergewöhnliche Art und Weise, sich einem Thema zu nähern, über das sehr selten offen geredet wird. So gesehen also ein Kompliment an Salt and Pepper. Aber in erster Linie ein Kompliment dafür, dass sie einen so großartigen Hit geschrieben haben.

0: Zauberhafter Sound zu einer zauberhaften Wochenmitte, Antenne NRW mit den besten Hits aller Zeiten. Sämtliche Infos, Dinge und Themen, die für unser Bundesland Nordrhein-Westfalen relevant und wichtig sind, die könnt ihr jederzeit gerne nachlesen auf unserer Homepage. Die ist ganz neu, wir schauen gerade mal rein. In Nordrhein-Westfalen läuft aktuell eine XXL-Durchsuchungsaktion. Die größte Razzia seit Jahren gegen Hells Angels und Geldwäscher. Der Schwerpunkt, der soll im Ruhrgebiet liegen. Das Ganze unter der Leitung der Polizei Duisburg. Ab Freitag ist die Pendlerstrecke in Richtung Düsseldorf voll gesperrt. Die Stadt hat diesmal den ÖPNV besser vorbereitet, um welche Strecke es geht und die Alternativen auch zu finden auf der Website. Und heute nochmal bei bis zu 29 Grad in NRW richtig milde Temperaturen. Aber die Abkühlung, die kommt morgen ab Donnerstag. Das komplette Wetterupdate für diese Woche in Nordrhein-Westfalen. Auch das bei uns zum Nachlesen. 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
1: Ich bin Moritz Einzel. Drama über den Wolken. An Bord eines Flugzeugs auf dem Weg von Dubai nach Israel ist offenbar knapp ein Terroranschlag verhindert worden. Während des Fluges hatte einer der Piloten auf seinen Kollegen mit einem Messer eingestochen. Laut Israels Ministerpräsident Netanyahu wollte er die Maschine mit 180 Passagieren an Bord wohl zum Absturz bringen. Ein Besatzungsmitglied und ein Passagier hätten den Angreifer überwältigt. Eine weitere Crew konnte den Flieger in Saudi-Arabien notlanden. Volkswagen hat im Streit um schärfere Sparmaßnahmen fast alle Tarifverträge gekündigt. Laut IG Metall sind es 10, darunter der wichtige Manteltarifvertrag. Als Grund nennt der Konzern den enormen Kostendruck. Aus Hannover, Morten Krüger.
2: Durch die fristgerechte Kündigung zum Jahreswechsel will VW verschiedene Regelungen in den Tarifverträgen nachverhandeln. Oder, wie VW sagt, mit Blick auf den Kostendruck anpassen. Erste Auswirkungen könnten Beschäftigte ab Januar spüren. Da kann es um Arbeitsbedingungen gehen, Arbeitszeit oder Zulagen. Nicht betroffen ist aber die vereinbarte Beschäftigungssicherung bis 2030.
1: Das Deutschland-Ticket wird im kommenden Jahr teurer. Statt 63 Euro wie bisher kostet es ab dem 1. Januar 66,80 Euro im Monat. Das hat der sogenannte Koordinierungsrat entschieden. Das Deutschland-Ticket ist ein bundesweit gültiges Monatsabo für Busse und Bahnen im öffentlichen Nah- und Regionalverkehr. Ein umgekippter Lastwagen hat am Morgen auf der Autobahn A1 bei Ascheberg südlich von Münster für stundenlange Verkehrsbehinderungen gesorgt. Für die Bergungsarbeiten war die A1 in Fahrtrichtung Münster zwischen Hambockum-Werne und Ascheberg bis nach 14 Uhr gesperrt, teilte die Polizei mit. Noch ist unklar, warum der LKW umkippte. Hiobsbotschaft für Bundestrainer Jürgen Klopp. Einen Tag vor dem dritten Nations League Gruppenspiel hat sich Nico Schlotterbeck im Abschlusstraining eine Knöchelverletzung zugezogen. Der Dortmunder Verteidiger fällt für den Rest der Länderspielpause aus. Die deutsche Fußballnationalmannschaft trifft morgen Abend in München auf Serbien.
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1: Von Westen her geht's mit Wolken in den Abend und die Nacht und Regen kommt dazu. Im Osten bleibt es meistens noch trocken. Die Tiefstwerte 18 Grad in den Ballungsräumen und 13 Grad in den Tallagen des Berglands. Der Tag morgen wird verbreitet regnerisch. Die Temperaturen klettern auf 19 bis 22 Grad.
3: Jetzt das Aktuellste aus der Antenne NRW Verkehrszentrale. Achtung, auf der A1 Köln-Euskirchen zwischen Gleuel und Hürth. In beiden Richtungen sind Personen auf der Fahrbahn. Auch am Kreuz Leverkusen auf der Überleitung von der A1 Köln Richtung Dortmund zur A3 Richtung Oberhausen wird's gefährlich. Da steht ein liegen gebliebenes Fahrzeug im Kurvenbereich und es sind Menschen auf der Fahrbahn. Auf der A3 Frankfurt Richtung Oberhausen zwischen Dreieck Köln-Heuma und Kreuz

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4: Hallo zusammen, ich bin die Anne. Wir machen uns eine ganz gemütliche Wochenmitte. Wir sprechen gleich über das Thema Winterreifen. Jedes Jahr wieder Thema von O bis O, sagt man ja. Also Ostern der Wechsel auf Sommer und Oktober der Wechsel auf Winterreifen. Aber Winterreifen, Ganzjahresreifen oder mit Sommerreifen weiterfahren? Worauf müssen wir, beziehungsweise worauf müssen Autofahrer jetzt im Herbst achten? Das haben wir uns angeschaut. Die besten Hits aller Zeiten. Genießt mir den Mittwoch. Kommt mir gut in und durch den Feierabend.

0: Euer Mittwoch mit den besten Hits aller Zeiten. Antenne NRW wünscht einen gediegenen Weg in Richtung Feierabend. Ja, morgen ist schon wieder der 1. Oktober. Schnell ist es gegangen. Thema Reifenwechsel und die typischen Fragen, die kommen gefühlt ja jedes Jahr wieder auf. Und wir schauen uns mal die wichtigsten Fakten an. Erste Frage, gibt es eine Winterreifenpflicht? Generell nein, situativ ja. Bedeutet, wenn es winterlich wird auf der Straße mit Glatteis, mit Schnee etc. etc., dann bitte nur mit Winterreifen. Außerdem die Frage, welche Strafe droht mir, wenn ich dann ohne Winterreifen erwischt werde? 60 Euro sowie ein Punkt in Flensburg. Nächste Thematik, was ist von Ganzjahresreifen zu halten? Kein Reifenwechsel im Frühjahr und Herbst, keine Lagerung. Ganzjahresreifen sparen Zeit, Geld und Platz und sie vereinen halt auch diese Eigenschaften von Winter- und Sommerreifen. Und abschließend, wann sollte man die Reifen wechseln? Experten und Volksmund, die verweisen hier schon seit Jahren auf eben diese Formel von O bis O, also von Oktober bis Ostern. Da sollte man mit Winterreifen unterwegs sein. Das wäre dann also ab morgen. Donnerstag beginnt ja schon der Oktober. In diesem Sinne, wir wünschen euch weiterhin gutes und vor allem sicheres Ankommen in Richtung Feierabend. Und bitte, ganz, ganz wichtig, immer schön die Reifen checken, wenn es dann Richtung Winter geht auf den Straßen.
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1: Von Westen her geht's mit Wolken in den Abend und die Nacht und Regen kommt dazu. Im Osten bleibt es meistens noch trocken. Die Tiefstwerte 18 Grad in den Ballungsräumen und 13 Grad in den Tallagen des Berglands. Der Tag morgen wird verbreitet regnerisch. Die Temperaturen klettern auf 19 bis 22 Grad.
2: Jetzt das Aktuellste aus der Antenne NRW Verkehrszentrale. Achtung, auf der A1 Köln-Euskirchen zwischen Gleuel und Hürth. In beiden Richtungen sind Personen auf der Fahrbahn. Auch am Kreuz Leverkusen auf der Überleitung von der A1 Köln Richtung Dortmund zur A3 Richtung Oberhausen wird's gefährlich. Da steht ein liegen gebliebenes Fahrzeug im Kurvenbereich und es sind Menschen auf der Fahrbahn. Auf der A3 Frankfurt Richtung Oberhausen zwischen Dreieck Köln-Heumar und Kreuz Leverkusen hat es gekracht. Die Unfallstelle ist noch nicht gesichert. Auf der A57 Köln Richtung Nimwegen zwischen Bovard und Kreuz Kamp-Lindfort braucht ihr mindestens 32 Minuten länger. Auf der A3 Frankfurt Richtung Oberhausen zwischen Dreieck Köln-Heumar und Kreuz Leverkusen plant etwa 17 Minuten mehr ein. Habt ihr mehr entdeckt, dann gebt gern Bescheid per WhatsApp an die 0160 339 7000.
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Und an diesem wunderschönen Mittwoch, Antenne NRW mit den besten Hits aller Zeiten. Thema Spritpreise. Ich weiß, da gehen bei vielen von euch gefühlt schon wieder der Puls nach oben. Völlig nachvollziehbar, es sorgt weiterhin für viel Diskussion. Und wir haben jetzt eine Resonanz für diesen Monat. Denn der September war laut ADAC der Monat mit den höchsten Spritpreisen, die es bislang in Deutschland gegeben hat. Diesel und Benzin im Monatsdurchschnitt teurer als in den bisherigen Rekordmonaten April und August. Da liegen wir bei Super E10 bei etwa 2,27 Euro und bei Diesel etwa 2,38 Euro. Ja, das sind schon extreme Zahlen, muss man ganz ehrlich sagen. Ab morgen gilt ja der neue sogenannte Tankrabatt. Der Staat, der erhebt knapp 17 Cent weniger Steuern auf Benzin und Diesel. Ja, und auch diese Preise, die behalten wir natürlich im Auge für euch. Ganz ohne Sprit buxieren wir euch in Richtung Feierabend. Wir brauchen weder Tankrabatt noch die ärgerlichen Gedanken dazu. Bei uns gelingt das mit den besten Hits aller Zeiten. Haltet gut durch und ein gediegener Weg in Richtung Feierabend.

0: motivierende Grüße gehen raus an euch, ihr fleißigen NRWler. Antenne NRW mit den besten Hits aller Zeiten und mit sämtlichen Infos, die für unser Bundesland wichtig und relevant sind, auf unserer Homepage jederzeit zu finden, immer aktuellstens geupdatet. Und wir schauen gerade mal vorbei. Das festgefahrene Frachtschiff im Düsseldorfer Hafen, das konnte sich mittlerweile befreien. Trotzdem verzögert sich die Weiterfahrt. Alle Infos dazu auf antenne.nrw. Außerdem die Mieten für Studierende, die steigen in Nordrhein-Westfalen weiter deutlich. Auch die BAföG-Wohnkostenpauschale reicht nicht aus. Ein Blick auf die Zahlen auf unserer Website. Und Said El Mala steht vor seinem ersten Einsatz in der Nationalmannschaft. Der Spieler von unserem FC Köln steht laut Klopp für die neue Generation. Er bringt eine gewisse Unbeschwertheit mit. Alle Infos zu diesen und zu vielen, vielen anderen Themen auf der Homepage. 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
0: 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Eine gute Show erkennt man ja auch oft daran, dass man hinterher gar nicht genau weiß, was einen am meisten begeistert hat. Christian Buttrus ist Direktor des GOP Artistical Theaters Essen und er hat uns verraten, was die Menschen nach diesen rund 2 Stunden mit nach Hause nehmen sollen. Welches Gefühl?
7: Dass es keine tolle Show war, sondern dass sie rausgehen und sagen, das ist ein Erlebnis, was ich so in dieser Form noch nicht erlebt habe.
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1: Ich bin Florian Klaus. Der Konflikt zwischen Volkswagen-Management und Arbeitnehmerseite spitzt sich zu. Der Autobauer hat den Großteil seiner Tarifverträge gekündigt. Zur Begründung hieß es, dass wegen des hohen Kostendrucks verschiedene Regelungen geändert werden sollten. Der IG Metall zufolge könnte es zum Beispiel um eine Regel gelten, die Beschäftigten die Wahl zwischen mehr freien Tagen oder mehr Geld lässt. Mehr als 14,5 Millionen Menschen nutzen das Deutschland-Ticket. Ab Januar müssen sie dafür mehr bezahlen. Wie es aus dem zuständigen Koordinierungsrat hieß, soll der Preis von 63 Euro auf 66,80 Euro steigen. Zum ersten Mal ist der Abopreis mithilfe einer bestimmten Formel berechnet worden. Dadurch sollte politischer Streit über die Höhe vermieden werden. Wir bleiben beim Geld. Rekordpreise an den Tankstellen haben das Leben in Deutschland im September so stark verteuert wie seit fast 3 Jahren nicht mehr. Die Inflationsrate kletterte laut Statistischem Bundesamt auf 3,3%. Lea Matschulat berichtet.
2: Die Lage im Nahen Osten macht sich weiter im Portemonnaie der Menschen bemerkbar. Insgesamt mussten Verbraucher im September für Kraftstoffe und Haushaltsenergie fast 15% mehr zahlen als ein Jahr vorher. Und je länger die Energiepreise hoch sind, umso größer ist das Risiko, dass auch andere Preise steigen. Denn auch Transport und Kühlung von Lebensmitteln wird dadurch teurer. Immerhin, der neue Tankrabatt dürfte die Verbraucherpreise in den kommenden Monaten etwas dämpfen.
1: Laut der israelischen Regierung ist ein versuchter Terroranschlag auf ein Flugzeug, das von Dubai nach Tel Aviv unterwegs war, nur knapp verhindert worden. Ministerpräsident Netanyahu

0: teils noch trocken. Die Tiefstwerte 18 Grad in den Ballungsräumen und 13 Grad in den Tallagen des Berglands. Der Tag morgen wird verbreitet regnerisch, die Temperaturen klettern auf 19 bis 22 Grad.
1: Jetzt das Aktuellste aus der Antenne NRW Verkehrszentrale. Achtung, auf der A4 Herlen-Aachen Richtung Köln, zwischen dem Kreuz Köln-West und Köln-Eiffeltor, da gibt es nach einem Crash noch eine ungesicherte Unfallstelle. Auf der A4 Köln Richtung Herlen-Aachen ist außerdem die Einfahrt Frechen-Nord nach einem LKW-Unfall blockiert. Auf der A43 Wuppertal Richtung Recklinghausen, zwischen dem Kreuz Wuppertal-Nord und Wittenhewen steht ihr im längsten Stau, plant mindestens 37 Minuten mehr ein. Auf der A1 Köln Richtung Dortmund zwischen Gevelsberg und Hagen-Nord braucht ihr wegen der Unfallaufnahme mindestens 21 Minuten länger. Und nochmal die A4 Herlen-Aachen Richtung Köln zwischen dem Kreuz Köln-West und Köln-Eiffeltor. Hier kommen nochmal mindestens 18 Minuten plus dazu. Habt ihr mehr entdeckt, dann gebt gern Bescheid per WhatsApp an die 0160 339 7000.
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5: Gut gelaunte Grüße gehen raus an euch. Bei uns in Nordrhein-Westfalen ist ja die Apfelernte in vollem Gange. Wie ist es aber eigentlich, wenn wir an so einem Apfelbaum vorbeikommen? Dürfen wir einfach welche pflücken und essen? Was sind da die Regeln? Was sollten wir beachten? Genau darüber sprechen wir in 5 Minütchen. Die besten Hits aller Zeiten auf dem Weg in Richtung Feierabend. Ich bin die Anne. Super schön, dass ihr dabei seid.

Das ist Antenne NRW mit den besten Hits aller Zeiten. Ende September und die Apfelernte ist in vollem Gange, auch in unserem Bundesland. Und man kennt's, man läuft an so einem Apfelbaum vorbei und man könnte doch ein oder zwei oder drei pflücken und essen. Aber darf man das eigentlich? Vielleicht habt auch ihr eure Erfahrungen gemacht mit diesem Thema. Entscheidend ist tatsächlich, wem der Baum bzw. das Grundstück gehört. Äpfel an einem fremden Baum darf man nicht so einfach pflücken, das ist klar. Aber bei Streuobstwiesen gibt es manchmal Schilder, auf denen was draufsteht. Das Land NRW beschreibt Streuobstwiesen aus. Ausdrücklich als landwirtschaftlich bzw. naturschutzfachlich relevante Flächen. Grundsätzlich gilt aber, nein, fremde Äpfel darf man nicht einfach pflücken. Bei großen Streuobstwiesen ist es aber oft erlaubt, gerade bei hohen Bäumen, wenn die Bauern auch nicht mehr selbst ernten. Bitte auf die Schilder achten und auch die Markierungen an den Bäumen. Und wie pflückt man Äpfel richtig? Ganz easy. Wenn sie sich leicht vom Baum ziehen lassen, dann sind sie pflückreif. In diesem Sinne, lasst es euch schmecken, haltet die Augen offen. So ein Apfel ist gesund, regional und beinhaltet viele, viele Vitamine. Gerade für so eine Woche Mitte kann das Gold wert sein.

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1: Von Westen her geht's mit Wolken in den Abend und in die Nacht und Regen kommt dazu. Im Osten bleibt es meistens noch trocken. Die Tiefstwerte 18 Grad in den Ballungsräumen und 13 Grad in den Tallagen des Berglands. Der Tag morgen wird verbreitet regnerisch. Die Temperaturen klettern auf 19 bis 22 Grad.
2: Jetzt das Aktuellste aus der Antenne NRW Verkehrszentrale. Achtung, auf der A4 Herlen-Aachen Richtung Köln, zwischen dem Kreuz Köln-West und Köln-Eiffeltor, da gibt es nach einem Crash noch eine ungesicherte Unfallstelle. Auf der A4 Köln Richtung Herlen-Aachen ist außerdem die Einfahrt Frechen-Nord nach einem LKW-Unfall blockiert. Auf der A43 Wuppertal Richtung Recklinghausen, zwischen dem Kreuz Wuppertal-Nord und Wittenhewen steht ihr im längsten Stau, plant mindestens 37 Minuten mehr ein. Auf der A1 Köln Richtung Dortmund zwischen Gevelsberg und Hagen-Nord braucht ihr wegen der Unfallaufnahme mindestens 21 Minuten länger. Und nochmal die A4 Herlen-Aachen Richtung Köln zwischen dem Kreuz Köln-West und Köln-Eiffeltor. Hier kommen nochmal mindestens 18 Minuten plus dazu. Habt ihr mehr entdeckt, dann gebt gern Bescheid per WhatsApp an die 0160 339 7000.

0: Wochenmitte, Bergfest ist angesagt. Der Mittwoch ist so gut wie geschafft. Antenne NRW mit den besten Hits aller Zeiten. Und auch heute wieder mit einem Track, den wir uns herausgesucht haben. Und wir schauen hinter die Kulissen. Was steckt für ein Künstler dahinter? Und wie ist dieser Song eigentlich genau entstanden? Und was macht ihn so erfolgreich?
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2: 30. September 1985. Foreigner haben ihren Song Down on Love rausgebracht. Zu diesem Zeitpunkt ist die Band Foreigner schon 9 Jahre alt und die Jungs hatten schon einige Erfolge mit Hits wie Feels Like the First Time, Cold as Ice oder natürlich I Want to Know What Love Is. Wenn am Anfang ihrer Karriere aber jemand den Namen Foreigner genannt hat, dann konnten die wenigsten Leute was damit anfangen. Und das liegt daran, dass die Band am Anfang schlicht und ergreifend Trigger heißt. Unter dem Namen schicken die Jungs dann sogar einige Demos raus. Die meisten Plattenfirmen beachten die aber herzlich wenig. Eines Tages fällt dann einem Mitarbeiter von Atlantic Records dieses Ding in die Hände. Er hat erst kurz davor eine andere Band mit demselben Namen gehört und merkt jetzt, dass das hier ganz andere Jungs sind. Er überzeugt seinen Boss, dass mindestens einer der Songs auf diesem Demo ein Hit werden könnte und dass die Jungs, so schnell es geht, unter Vertrag genommen werden müssen. Naja, aber jetzt war ja noch der Name Trigger da und der war schon vergeben. Deswegen kommt Bandmitglied Mick Jones auf den Namen Foreigner. Und das aus einem ganz einfachen Grund. Völlig egal, in welchem Land sie spielen werden, mindestens 3 werden immer Ausländer sein. Also Foreigners. Denn 3 kommen aus England, 3 aus Amerika. So entsteht die Band. Ihre Hits folgen. 1985 wird einer davon dann Down on Love.

0: zauberhafter Sound zu einer zauberhaften Wochenmitte, Antenne NRW mit den besten Hits aller Zeiten. Sämtliche Infos, Dinge und Themen, die für unser Bundesland Nordrhein-Westfalen relevant und wichtig sind, die könnt ihr jederzeit gerne nachlesen auf unserer Homepage. Die ist ganz neu, wir schauen gerade mal rein. In Nordrhein-Westfalen läuft aktuell eine XXL-Durchsuchungsaktion. Die größte Razzia seit Jahren gegen Hells Angels und Geldwäscher. Der Schwerpunkt, der soll im Ruhrgebiet liegen. Das Ganze unter der Leitung der Polizei Duisburg. Ab Freitag ist die Pendlerstrecke in Richtung Düsseldorf voll gesperrt. Die Stadt hat diesmal den ÖPNV besser vorbereitet, um welche Strecke es geht und die Alternativen auch zu finden auf der Website. Und heute nochmal bei bis zu 29 Grad in NRW richtig milde Temperaturen, aber die Abkühlung, die kommt morgen ab Donnerstag. Das komplette Wetterupdate für diese Woche in Nordrhein-Westfalen, auch das bei uns zum Nachlesen. 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
1: Ich bin Florian Klaus. Wer mit dem Deutschlandticket Bus oder Bahn fährt, der muss ab nächstem Jahr tiefer in den Geldbeutel greifen. Ab dem 1. Januar soll das bundesweit gültige Ticket 66,80 Euro im Monat kosten. Also fast 4 Euro mehr als jetzt. Mittlerweile ist es schon die dritte Erhöhung. Als das Ticket im Mai 2023 eingeführt wurde, kostete es noch 49 Euro. Volkswagen hat fast alle seine Tarifverträge gekündigt. Aus Sicht des Unternehmens müssten verschiedene Regelungen wegen des Kostendrucks angepasst werden, teilte der Autohersteller mit. Die IG Metall sprach von einem üblen Foul an der Belegschaft, das nicht hingenommen werde. Ihr zufolge könnte unter anderem eine Regel betroffen sein, die den Beschäftigten die Wahl zwischen zusätzlichen freien Tagen oder mehr Geld gibt. Die KI ist längst in den deutschen Klassenzimmern angekommen. Die Schulleitungen sehen das nicht nur positiv. In einer Studie für den Cornelsen Verlag äußerten knapp 80% die Befürchtung, dass Schülerinnen und Schüler durch KI verlernen, eigenständig zu denken. Tanja Wagner berichtet.
2: Den Aufsatz schreibt Claude, die Präsentation zaubert ChatGPT. Vielfach können Lehrkräfte nicht mehr kontrollieren, was Schüler wirklich selbst an Eigenleistung erbracht haben. Auch Prüfungsformate würden sich radikal ändern. Gleichzeitig bringt die KI aber auch positive Aspekte mit sich. Beispielsweise wird die Unterrichtsvorbereitung dadurch einfacher. Auch kann die KI als Ideengeber und Nachhilfeassistent eine große Hilfe für Schülerinnen und Schüler sein.
1: Die Fußball-Bundesliga der Frauen hat den Verkauf ihrer TV-Rechte gestartet. Erstmals eigenständig, ohne den DFB. Zur Debatte steht dabei, ob ein revolutionäres Playoff-Modell für Meisterschaft und Aufstieg eingeführt werden. Meister Bayern München und Vizemeister Wolfsburg wehren sich dagegen. Was jetzt schon feststeht, die Montagsspiele fallen weg.
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1: Von Westen her geht's mit Wolken in den Abend und in die Nacht und Regen kommt dazu. Im Osten bleibt es meistens noch trocken. Die Tiefstwerte 18 Grad in den Ballungsräumen und 13 Grad in den Tallagen des Berglands. Der Tag morgen wird verbreitet regnerisch, die Temperaturen klettern auf 19 bis 22 Grad.
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0: Herlen-Aachen ist die Einfahrt Frechen Nord nach einem LKW-Unfall blockiert. Habt ihr mehr entdeckt? Dann gebt gern Bescheid per WhatsApp an die 0100 60 339 7000.
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1: Von Westen her geht's mit Wolken in den Abend und in die Nacht und Regen kommt dazu. Im Osten bleibt es meistens noch trocken. Die Tiefstwerte 18 Grad in den Ballungsräumen und 13 Grad in den Tallagen des Berglands. Der Tag morgen wird verbreitet regnerisch, die Temperaturen klettern auf 19 bis 22 Grad.
2: Jetzt das Aktuellste aus der Antenne NRW Verkehrszentrale. Achtung, auf der A4 Herlen-Aachen Richtung Köln zwischen Kreuz Köln-West und Köln-Eiffeltor. Da ist nach einem Unfall noch nichts gesichert, dazu 19 Minuten plus. Auf der A43 Wuppertal Richtung Recklinghausen zwischen Sprockhövel und Bochum-Witten steht ihr 25 Minuten länger. Ebenfalls auf der A4 Herlen-Aachen Richtung Köln zwischen Eschweiler-West und Weißweiler dauert es 9 Minuten länger. Und auf der A4 Köln Richtung Herlen-Aachen ist die Einfahrt Frechen-Nord nach einem LKW-Unfall blockiert. Habt ihr mehr entdeckt? Dann gebt gern Bescheid per WhatsApp an die 0100 60 339 7000.
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1: Ich bin Florian Klaus. Das Deutschlandticket kostet ab Januar 66,80 Euro. Das hat der zuständige Koordinierungsrat auf einer heutigen Sitzung entschieden. Das Ticket wird demnach fast 4 Euro im Monat teurer. Thomas Bremser berichtet.
2: Mit 9 Euro im Monat hat alles angefangen vor 4 Jahren. Mit dem Billigticket wollte die Ampel damals die hohen Energiepreise auffangen nach dem Beginn des Ukraine-Kriegs. Danach einigten sich Bund und Länder auf einen Monatspreis von 49 Euro. Seitdem ist der Preis immer weiter angestiegen. Der neue Abo-Preis wurde diesmal erstmals mit Hilfe einer Formel berechnet, die sich unter anderem orientiert an den Kosten für Personal und Energie.
1: Ein großes Sparprogramm hatte Volkswagen schon angekündigt. Jetzt hat der Autobauer einen Großteil seiner Tarifverträge gekündigt. Unter anderem die Konkurrenz aus China hat den Druck auf VW enorm erhöht, hieß es zur Begründung. Darum sollten Regeln angepasst werden. Die IG Metall und der Betriebsrat haben Widerstand angekündigt. Betriebsratschefin Cavallo rechnet mit einer heftigen Auseinandersetzung zum Jahreswechsel. Das Bundeskabinett hat heute die Pflegereform beschlossen. Eine allgemeine Beitragserhöhung kommt nicht, dafür müssen kinderlose Mitglieder ab Januar 2027 aber mehr zahlen. Ihr Zuschlag steigt um 0,3 Punkte auf 0,9%. Gesundheitsminister Linnemann begründet das mit dem massiven finanziellen Druck auf das System. Die Zahl der Pflegebedürftigen habe sich in 20 Jahren von 2 auf 6 Millionen Menschen verdreifacht. Am zweiten Spieltag der Fußball-Champions League der Frauen ist jetzt der FC Bayern in Lissabon gefordert. Benfica ist mit einem Sieg bei Juventus Turin gut in die Ligaphase gestartet. Für den FC Bayern hatte es im ersten Spiel gegen Manchester City nur ein Unentschieden gegeben. Parallel spielt jetzt noch Lyon gegen Chelsea.
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1: Von Westen her geht's mit Wolken und Regen durch die Nacht. Im Osten bleibt es meistens erst noch trocken. Die Tiefstwerte 18 Grad in den Ballungsräumen und 13 Grad in den Tallagen des Berglands. Der Tag morgen wird verbreitet regnerisch, die Temperaturen klettern auf 19 bis 22 Grad.
3: Jetzt das Aktuellste aus der Antenne NRW Verkehrszentrale. Achtung, auf der A1 Köln Richtung Dortmund zwischen Kreuz Köln Nord und Köln Niel. Da sind Personen auf dem rechten Fahrstreifen und dem Standstreifen, dazu ein liegen gebliebenes Fahrzeug. Auch auf der A2 Dortmund Richtung Hannover zwischen Herzebrock, Klarholz und Reda-Wiedenbrück wird's gefährlich. Ein Pannenfahrzeug steht links, außerdem sind Personen auf der Fahrbahn. Und auf der A1 Hansa-Linie Münster Richtung Osnabrück zwischen Flughafen Münster-Osnabrück und Ladbergen ist nach einem Unfall noch nichts gesichert, das Ganze auf dem Standstreifen. Auf der A4 Köln Richtung Herlen-Aachen ist die Einfahrt Frechen Nord nach einem LKW-Unfall blockiert. Habt ihr mehr entdeckt, dann gebt gern Bescheid per WhatsApp an die 0160 339 7000.
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1: Von Westen her geht's mit Wolken und Regen durch die Nacht. Im Osten bleibt es meistens erst noch trocken. Die Tiefstwerte 18 Grad in den Ballungsräumen und 13 Grad in den Tallagen des Berglands. Der Tag morgen wird verbreitet regnerisch. Die Temperaturen klettern auf 19 bis 22 Grad.
2: Jetzt das Aktuellste aus der Antenne NRW Verkehrszentrale. Achtung auf der A1 Köln Richtung Dortmund zwischen Kreuz Köln Nord und Köln Niel. Da sind Personen auf dem rechten Fahrstreifen und dem Standstreifen, dazu ein liegen gebliebenes Fahrzeug. Auch auf der A2 Dortmund Richtung Hannover zwischen Herzebrock, Klarholz und Reda-Wiedenbrück wird's gefährlich. Ein Pannenfahrzeug steht links, außerdem sind Personen auf der Fahrbahn. Und auf der A1 Hansa-Linie Münster Richtung Osnabrück zwischen Flughafen Münster-Osnabrück und Ladbergen ist nach einem Unfall noch nichts gesichert, das Ganze auf dem Standstreifen. Auf der A4 Köln Richtung Herlen-Aachen ist die Einfahrt Frechen Nord nach einem LKW-Unfall blockiert. Habt ihr mehr entdeckt, dann gebt gern Bescheid per WhatsApp an die 0160 339 7000.

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1: Ich bin Christian Lang. Mehr als 14,5 Millionen Menschen nutzen das Deutschland-Ticket. Ab Januar müssen sie dafür mehr bezahlen. Wie es aus dem zuständigen Koordinierungsrat hieß, soll der Preis von 63 Euro auf 66,80 Euro steigen. Zum ersten Mal ist der Abo-Preis mit Hilfe einer bestimmten Formel berechnet worden. Dadurch sollte politischer Streit über die Höhe vermieden werden. Wer keine Kinder hat, muss ab Januar wohl mehr für die Pflegeversicherung zahlen. Das Bundeskabinett hat die umstrittene Pflegereform gebilligt. Die Zusatzbeiträge für Kinderlose sollen damit von 0,6 auf 0,9% steigen. Daneben hat das Kabinett auch beschlossen, dass Attacken auf Busfahrer, Zugbegleiter, Polizisten und Klinikpersonal künftig schärfer bestraft werden sollen. Bei dem mutmaßlichen Angreifer einer Fly-Dubai-Maschine, die von Dubai nach Tel Aviv unterwegs war, soll es sich um einen Einzeltäter handeln. Das berichtet ein israelischer Sender unter Berufung auf Sicherheitskreise. Nach Angaben von Ministerpräsident Netanyahu hatte einer der Piloten mit einem Messer auf seinen Kollegen eingestochen. Er habe offenbar versucht, das Flugzeug zum Absturz zu bringen. Der Konflikt zwischen dem Volkswagen-Management und der Arbeitnehmerseite spitzt sich zu. Der Autobauer hat den Großteil seiner Tarifverträge gekündigt. Zur Begründung hieß es, dass wegen des hohen Kostendrucks verschiedene Regelungen geändert werden sollten. Der IG Metall zufolge könnte es zum Beispiel um eine Regel gehen, die Beschäftigten die Wahl zwischen mehr freien Tagen oder mehr Geld lässt.
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1: Im Westen gibt es heute Nacht viele Wolken, örtlich auch ein paar Regenwolken. Im Osten bleibt es trocken. Die Tiefstwerte gehen runter auf 18 bis 13 Grad. Morgen ziehen viele Wolken durch, auch wieder ein paar Regenwolken, die mit dabei sind. Die Höchstwerte schaffen es tagsüber auf 19 bis 22 Grad.
2: Jetzt das Aktuellste aus der Antenne NRW Verkehrszentrale. Auf der A2 Hannover Richtung Dortmund zwischen Beckum und Hamm-Üntrop braucht ihr mindestens 16 Minuten länger. Auf der A4 Köln Richtung Herlen-Aachen zwischen Kreuz Köln West und Frechen Nord plant etwa 9 Minuten mehr ein. Auf der A1 Münster Richtung Dortmund zwischen Kamen Zentrum und Unna ist stockender Verkehr. Auch auf der A42 Emscher Schnellweg Dortmund Richtung Kamp-Lindfort zwischen Oberhausen Zentrum und Oberhausen Buschhausen kommt ihr nur stockend voran. Habt ihr mehr entdeckt, dann gebt gern Bescheid per WhatsApp an die 0160 339 7000.
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1: Im Westen gibt es heute Nacht viele Wolken, örtlich auch ein paar Regenwolken. Im Osten bleibt es trocken. Die Tiefstwerte gehen runter auf 18 bis 13 Grad. Morgen ziehen viele Wolken durch, auch wieder ein paar Regenwolken, die mit dabei sind. Die Höchstwerte schaffen es tagsüber auf 19 bis 22 Grad.
2: Jetzt das Aktuellste aus der Antenne NRW Verkehrszentrale. Auf der A2 Hannover Richtung Dortmund zwischen Beckum und Hamm-Üntrop braucht ihr mindestens 16 Minuten länger. Auf der A4 Köln Richtung Herlen-Aachen zwischen Kreuz Köln West und Frechen Nord plant etwa 9 Minuten mehr ein. Auf der A1 Münster Richtung Dortmund zwischen Kamen Zentrum und Unna ist stockender Verkehr. Auch auf der A42 Emscher Schnellweg Dortmund Richtung Kamp-Lindfort zwischen Oberhausen Zentrum und Oberhausen-Buschhausen kommt ihr nur stockend voran. Habt ihr mehr entdeckt, dann gebt gern Bescheid per WhatsApp an die 0160 339 7000.
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1: Ich bin Christian Lang. Außenminister Wadephul zeigt sich erleichtert über den Ausgang des versuchten Entführungsfalls auf einem Fly-Dubai-Flug von Dubai nach Tel Aviv. Alle Passagiere waren aus Israel. Der Minister spricht von einem schweren Angriff auf die zivile Luftfahrt. Gleichzeitig lobt er die Tapferkeit des Piloten und der Passagiere, die einen Absturz in letzter Sekunde verhindert haben. Das Deutschland-Ticket kostet ab Januar 66,80 Euro. Das hat der zuständige Koordinierungsrat auf einer Sitzung heute entschieden. Das Ticket wird um fast 4 Euro im Monat teurer. Bei der Einführung vor 4 Jahren hat das Deutschland-Ticket 9 Euro gekostet. Mit dem Billigticket wollte die Ampel damals die hohen Energiepreise auffangen nach dem Beginn des Ukraine-Krieges. Ein großes Sparprogramm hat Volkswagen schon angekündigt. Jetzt hat der Autobauer die meisten seiner Tarifverträge gekündigt. Der Grund dafür, die Konkurrenz aus China hat den Druck auf VW enorm erhöht. Darum sollten Regeln angepasst werden. Die IG Metall und der Betriebsrat haben Widerstand angekündigt. Schauen wir zum Fußball. Nico Schlotterbeck hat sich wieder verletzt. Das hat der DFB mitgeteilt. Der BVB-Spieler hat eine Außenbandverletzung im rechten Knöchel. Bundestrainer Jürgen Klopp.
2: Nico ist in Aufwärmübung einfach umgeknickt, ohne Gegner, wobei ja gar keine Gegner da waren, aber auch kein Mitspieler, weil er hat da irgendwie einen Einfluss gehabt und haben wir direkt Bilder gemacht und er ist raus für morgen. Alle weiteren Informationen macht wahrscheinlich mehr Sinn, wenn es die medizinische Abteilung der entweder Verein oder eben auch unsere rausgibt. Ja, aber einfach unglücklich.
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1: Ich bin Christian Lang. Tanken soll ab heute wieder billiger werden. Seit heute gilt der zweite Tankrabatt in diesem Jahr. Bis zum Jahresende werden die Energiesteuern auf Benzin und Diesel gesenkt. Unterm Strich um knapp 17 Cent pro Liter. Claudia Wächter berichtet.
2: Tanken ohne Frustattacken, das wünschen sich wohl viele, zumal es im September an der Zapfsäule so teuer war wie nie. Und die Mineralölwirtschaft verspricht, wir geben den Rabatt auch sofort weiter. Die Frage ist allerdings, ob das 1:1 passiert. Viele, auch der ADAC, vermuten, dass wieder einmal ein Teil verpufft. Und Kritiker sagen vom Rabatt würden auch Gutverdiener profitieren. Der sei also ungerecht.
1: Bei dem mutmaßlichen Angreifer einer Fly-Dubai-Maschine, die von Dubai nach Tel Aviv unterwegs war, soll es sich um einen Einzeltäter handeln. Das berichtet ein israelischer Sender unter Berufung auf Sicherheitskreise. Nach Angaben von Ministerpräsident Netanyahu hatte einer der Piloten mit einem Messer auf seinen Kollegen eingestochen. Er habe offenbar versucht, das Flugzeug zum Absturz zu bringen. Wer keine Kinder hat, muss ab Januar wohl mehr für die Pflegeversicherung zahlen. Das Bundeskabinett hat die umstrittene Pflegereform gebilligt. Die Zusatzbeiträge für Kinderlose sollen damit von 0,6 auf 0,9% steigen. Daneben hat das Kabinett auch beschlossen, dass Attacken auf Busfahrer, Zugbegleiter, Polizisten und Klinikpersonal künftig schärfer bestraft werden sollen. Mehr als 14,5 Millionen Menschen nutzen das Deutschland-Ticket. Ab Januar müssen sie dafür mehr bezahlen. Wie es aus dem zuständigen Koordinierungsrat hieß, soll der Preis von 63 Euro auf 66,80 Euro steigen. Zum ersten Mal ist der Abo-Preis mit Hilfe einer bestimmten Formel berechnet worden. Dadurch sollte politischer Streit über die Höhe vermieden werden.
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1: Von Westen her geht's mit Wolken und Regen durch die Nacht. Im Osten bleibt es meist trocken. Die Tiefstwerte liegen zwischen 18 und 13 Grad. Heute begleiten uns viele Wolken in den Oktober. Dazu gibt es Sonne bei Höchstwerten von 19 bis 22 Grad.
3: Jetzt das Aktuellste aus der Antenne NRW Verkehrszentrale. Achtung, auf der A59 Köln-Bonn zwischen Dreieck Köln-Heumer und Köln-Rath in beiden Richtungen, da sind Personen auf der Fahrbahn. Auch auf der A2 Dortmund Richtung Hannover gibt es gleich zwei Gefahrenstellen. Zwischen Flotow West und dem Kreuz Bad Oeynhausen steht ein defekter LKW, im Bereich Kamenberg-Kamen ein defektes Fahrzeug. Auf der A44 Dortmund Richtung Kassel zwischen dem Kreuz Wünnenberg-Haaren und Lichtenau in Westfalen staut es sich, plant mindestens 21 Minuten mehr ein. Habt ihr mehr entdeckt? Dann gebt gern Bescheid per WhatsApp an die 0160 339 7000.
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1: Von Westen her geht's mit Wolken und Regen durch die Nacht. Im Osten bleibt es meist trocken. Die Tiefstwerte liegen zwischen 18 und 13 Grad. Heute begleiten uns viele Wolken in den Oktober. Dazu gibt es Sonne bei Höchstwerten von 19 bis 22 Grad.
2: Jetzt das Aktuellste aus der Antenne NRW Verkehrszentrale. Achtung, auf der A59 Köln-Bonn zwischen Dreieck Köln-Heumer und Köln-Rath in beiden Richtungen, da sind Personen auf der Fahrbahn. Auch auf der A2 Dortmund Richtung Hannover gibt es gleich zwei Gefahrenstellen. Zwischen Flotow West und dem Kreuz Bad Oeynhausen steht ein defekter LKW, im Bereich Kamenberg-Kamen ein defektes Fahrzeug. Auf der A44 Dortmund Richtung Kassel zwischen dem Kreuz Wünnenberg-Haaren und Lichtenau in Westfalen staut es sich, plant mindestens 21 Minuten mehr ein. Habt ihr mehr entdeckt? Dann gebt gern Bescheid per WhatsApp an die 0160 339 7000.
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